0: Der AfD-Bundesparteitag in Erfurt wird von massiven Gegenprotesten und einem großen Polizeieinsatz begleitet. Nach Polizeiangaben waren schon am frühen Morgen mehr als 15.000 Versammlungsteilnehmer in und um die Stadt unterwegs. Es kam zu Blockaden auf wichtigen Straßen, unter anderem auf der A71, der B4 und der B7, sowie am Gothaer Platz in der Innenstadt. Die Polizei meldete mehrere tausend Menschen auf Fahrbahnen und rief die Demonstranten dazu auf, friedlich zu bleiben und keine Pyrotechnik einzusetzen. Bei einer Konfrontation mit teils vermummten Demonstranten setzte die Polizei nach Berichten auch Schlagstöcke ein. Der Großteil der AfD-Delegierten war laut Polizei bereits vor Beginn an der Messe angekommen. Der Parteitag sollte deshalb wie geplant starten. Nach dem tödlichen Angriff in einer Mutter-Kind-Einrichtung in Stade weiten die Ermittler den Mordverdacht aus. Neben dem 45 Jahre alten Tatverdächtigen wird nun auch gegen die Mutter des 3 Monate alten Babys und dessen Patentante ermittelt. Die Staatsanwaltschaft Stade betont, dass die konkrete Tatbeteiligung der beiden Frauen und die Hintergründe noch Gegenstand der laufenden Ermittlungen sind. Der Hauptverdächtige soll in der Türkei bereits in mehreren Verfahren aufgefallen sein, unter anderem wegen des Verdachts schwerer Sexualdelikte. Ob es Verurteilungen gab, ist nicht bekannt. Außerdem soll er dort aus der Untersuchungshaft geflohen sein, was der deutschen Staatsanwaltschaft nach bisherigen Angaben nicht bekannt war. Für alle Beschuldigten gilt die Unschuldsvermutung. Das Reformpaket der schwarz-roten Koalition stößt in Teilen der Union auf scharfe Kritik aus dem Mittelstand. Die Mittelstands- und Wirtschaftsunion Baden-Württemberg warnt, neue Belastungen könnten Familienunternehmen, Handwerker und Selbstständige besonders hart treffen. Zwar sieht der Verband einzelne Entlastungen beim Bürokratieabbau, etwa beim Datenschutz und bei schnelleren Genehmigungen. Zugleich kritisiert er aber die geplante Verschärfung der Einkommensteuer im Spitzenbereich, weil viele kleinere und mittlere Betriebe als Personengesellschaften organisiert sind. Landeschef Bastian Atzger spricht von einem Wortbruch und warnt vor einem Kurs weg von unternehmerischer Freiheit hin zu mehr staatlicher Lenkung. Die Mittelstandsunion fordert deshalb deutliche Nachbesserungen in den parlamentarischen Beratungen. Im Corona-Untersuchungsausschuss des Thüringer Landtags hat der frühere Präsident des Paul-Ehrlich-Instituts, Klaus Tschichotek, zur Sicherheit der Covid-Impfstoffe ausgesagt. Nach seinen Angaben erhielt das Institut während der Impfkampagne 100- bis 1000-fach mehr Verdachtsfallmeldungen als bei Impfungen üblich. Zugleich erklärte Tschichotek, Daten der kassenärztlichen Vereinigungen seien erst Ende 2024 übermittelt worden und nicht in die früheren Sicherheitsberichte eingeflossen. Das sorgte im Ausschuss für Kritik, weil diese Daten gesetzlich für die Impfstoffüberwachung vorgesehen waren. Tschichotek verteidigte dennoch die Arbeit des Instituts und verwies auf nationale, europäische und internationale Daten. Außerdem sagte er, das Paul-Ehrlich-Institut habe sich für Obduktionen bei Todesverdachtsfällen eingesetzt, könne solche Untersuchungen aber nicht selbst anordnen. Auf dem Stuttgarter Großmarkt kämpfen Feuerwehr und Hilfskräfte gegen einen Großbrand in 2 Lagerhallen. Die Hallen standen seit Freitagabend vollständig in Flammen. Auch am Morgen war das Feuer nach Angaben der Feuerwehr noch nicht unter Kontrolle. Mehr als 200 Einsatzkräfte von Feuerwehr, Rotem Kreuz und Technischem Hilfswerk waren vor Ort. Weil Teile der Gebäude einsturzgefährdet sind, können die Einsatzkräfte sie nicht betreten. Das Technische Hilfswerk reißt deshalb Hallenteile mit einem Bagger ab. Die Feuerwehr pumpt zusätzlich Wasser aus dem Neckar und versucht, ein Übergreifen der Flammen auf weitere Lagerhallen zu verhindern. Für die Bevölkerung besteht nach bisherigen Messungen keine Gefahr. Wegen Rauch und Geruch sollten Anwohner im Umkreis aber Fenster und Türen geschlossen halten.
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2: In der Nacht bleibt es in unserer Region mild. Die Temperaturen liegen meist zwischen 13 und 16 Grad. Der Himmel ist teils klar, teils ziehen Wolken durch. Im Tagesverlauf wird es warm, aber nicht durchgehend sonnig. Sonne und Wolken wechseln sich ab und im Laufe des Tages können einzelne Schauer durchziehen. Die Temperaturen erreichen etwa 25 Grad. Der Wind kommt aus westlicher Richtung und ist zeitweise spürbar. Am Montag bleibt es warm, es gibt Sonne, dazu ziehen immer wieder Wolken durch. Die Werte steigen auf etwa 27 Grad. Am Dienstag wird es heißer, mit Temperaturen bis knapp 30 Grad. Regen ist dann kaum ein Thema. Am Mittwoch bleibt es sommerlich warm, Sonne und Wolken wechseln sich ab, die Temperaturen erreichen rund 27 Grad.
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1: Der AfD-Bundesparteitag in Erfurt wird von massiven Gegenprotesten und einem großen Polizeieinsatz begleitet. Nach Polizeiangaben waren schon am frühen Morgen mehr als 15.000 Versammlungsteilnehmer in und um die Stadt unterwegs. Es kam zu Blockaden auf wichtigen Straßen, unter anderem auf der A71, der B4 und der B7 sowie am Gotha-Platz in der Innenstadt. Die Polizei meldete mehrere tausend Menschen auf Fahrbahnen und rief die Demonstranten dazu auf, friedlich zu bleiben und keine Pyrotechnik einzusetzen. Bei einer Konfrontation mit teils vermummten Demonstranten setzte die Polizei nach Berichten auch Schlagstöcke ein. Der Großteil der AfD-Delegierten war laut Polizei bereits vor Beginn an der Messe angekommen. Der Parteitag sollte deshalb wie geplant starten. Nach dem tödlichen Angriff in einer Mutter-Kind-Einrichtung in Stade weiten die Ermittler den Mordverdacht aus. Neben dem 45 Jahre alten Tatverdächtigen wird nun auch gegen die Mutter des 3 Monate alten Babys und dessen Patentante ermittelt. Die Staatsanwaltschaft Stade betont, dass die konkrete Tatbeteiligung der beiden Frauen und die Hintergründe noch Gegenstand der laufenden Ermittlungen sind. Der Hauptverdächtige soll in der Türkei bereits in mehreren Verfahren aufgefallen sein, unter anderem wegen des Verdachts schwerer Sexualdelikte. Ob es Verurteilungen gab, ist nicht bekannt. Außerdem soll er dort aus der Untersuchungshaft geflohen sein, was der deutschen Staatsanwaltschaft nach bisherigen Angaben nicht bekannt war. Für alle Beschuldigten gilt die Unschuldsvermutung. Das Reformpaket der schwarz-roten Koalition stößt in Teilen der Union auf scharfe Kritik aus dem Mittelstand. Die Mittelstands- und Wirtschaftsunion Baden-Württemberg warnt, neue Belastungen könnten Familienunternehmen, Handwerker und Selbstständige besonders hart treffen. Zwar sieht der Verband einzelne Entlastungen beim Bürokratieabbau, etwa beim Datenschutz und bei schnelleren Genehmigungen. Zugleich kritisiert er aber die geplante Verschärfung der Einkommensteuer im Spitzenbereich, weil viele kleinere und mittlere Betriebe als Personengesellschaften organisiert sind. Landeschef Bastian Atzger spricht von einem Wortbruch und warnt vor einem Kurs weg von unternehmerischer Freiheit hin zu mehr staatlicher Lenkung. Die Mittelstandsunion fordert deshalb deutliche Nachbesserungen in den parlamentarischen Beratungen. Im Corona-Untersuchungsausschuss des Thüringer Landtags hat der frühere Präsident des Paul-Ehrlich-Instituts, Klaus Tschichotek, zur Sicherheit der Covid-Impfstoffe ausgesagt. Nach seinen Angaben erhielt das Institut während der Impfkampagne 100- bis 1000-fach mehr Verdachtsfallmeldungen als bei Impfungen üblich. Zugleich erklärte Tschichotek, Daten der kassenärztlichen Vereinigungen seien erst Ende 2024 übermittelt worden und nicht in die früheren Sicherheitsberichte eingeflossen. Das sorgte im Ausschuss für Kritik, weil diese Daten gesetzlich für die Impfstoffüberwachung vorgesehen waren. Tschichotek verteidigte dennoch die Arbeit des Instituts und verwies auf nationale, europäische und internationale Daten. Außerdem sagte er, das Paul-Ehrlich-Institut habe sich für Obduktionen bei Todesverdachtsfällen eingesetzt, könne solche Untersuchungen aber nicht selbst anordnen. Auf dem Stuttgarter Großmarkt kämpfen Feuerwehr und Hilfskräfte gegen einen Großbrand in 2 Lagerhallen. Die Hallen standen seit Freitagabend vollständig in Flammen. Auch am Morgen war das Feuer nach Angaben der Feuerwehr noch nicht unter Kontrolle. Mehr als 200 Einsatzkräfte von Feuerwehr, Rotem Kreuz und Technischem Hilfswerk waren vor Ort. Weil Teile der Gebäude einsturzgefährdet sind, können die Einsatzkräfte sie nicht betreten. Das Technische Hilfswerk reißt deshalb Hallenteile mit einem Bagger ab. Die Feuerwehr pumpt zusätzlich Wasser aus dem Neckar und versucht, ein Übergreifen der Flammen auf weitere Lagerhallen zu verhindern. Für die Bevölkerung besteht nach bisherigen Messungen keine Gefahr. Wegen Rauch und Geruch sollten Anwohner im Umkreis aber Fenster und Türen geschlossen halten.
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2: In der Nacht bleibt es in unserer Region mild. Die Temperaturen liegen meist zwischen 13 und 16 Grad. Der Himmel ist teils klar, teils ziehen Wolken durch. Im Tagesverlauf wird es warm, aber nicht durchgehend sonnig. Sonne und Wolken wechseln sich ab und im Laufe des Tages können einzelne Schauer durchziehen. Die Temperaturen erreichen etwa 25 Grad. Der Wind kommt aus westlicher Richtung und ist zeitweise spürbar. Am Montag bleibt es warm, es gibt Sonne, dazu ziehen immer wieder Wolken durch. Die Werte steigen auf etwa 27 Grad. Am Dienstag wird es heißer, mit Temperaturen bis knapp 30 Grad. Regen ist dann kaum ein Thema. Am Mittwoch bleibt es sommerlich warm, Sonne und Wolken wechseln sich ab, die Temperaturen erreichen rund 27 Grad.
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1: Der AfD-Bundesparteitag in Erfurt wird von massiven Gegenprotesten und einem großen Polizeieinsatz begleitet. Nach Polizeiangaben waren schon am frühen Morgen mehr als 15.000 Versammlungsteilnehmer in und um die Stadt unterwegs. Es kam zu Blockaden auf wichtigen Straßen, unter anderem auf der A71, der B4 und der B7, sowie am Gothaer-Platz in der Innenstadt. Die Polizei meldete mehrere tausend Menschen auf Fahrbahnen und rief die Demonstranten dazu auf, friedlich zu bleiben und keine Pyrotechnik einzusetzen. Bei einer Konfrontation mit teils vermummten Demonstranten setzte die Polizei nach Berichten auch Schlagstöcke ein. Der Großteil der AfD-Delegierten war laut Polizei bereits vor Beginn an der Messe angekommen. Der Parteitag sollte deshalb wie geplant starten. Nach dem tödlichen Angriff in einer Mutter-Kind-Einrichtung in Stade weiten die Ermittler den Mordverdacht aus. Neben dem 45 Jahre alten Tatverdächtigen wird nun auch gegen die Mutter des 3 Monate alten Babys und dessen Patentante ermittelt. Die Staatsanwaltschaft Stade betont, dass die konkrete Tatbeteiligung der beiden Frauen und die Hintergründe noch Gegenstand der laufenden Ermittlungen sind. Der Hauptverdächtige soll in der Türkei bereits in mehreren Verfahren aufgefallen sein, unter anderem wegen des Verdachts schwerer Sexualdelikte. Ob es Verurteilungen gab, ist nicht bekannt. Außerdem soll er dort aus der Untersuchungshaft geflohen sein, was der deutschen Staatsanwaltschaft nach bisherigen Angaben nicht bekannt war. Für alle Beschuldigten gilt die Unschuldsvermutung. Das Reformpaket der schwarz-roten Koalition stößt in Teilen der Union auf scharfe Kritik aus dem Mittelstand. Die Mittelstands- und Wirtschaftsunion Baden-Württemberg warnt, neue Belastungen könnten Familienunternehmen, Handwerker und Selbstständige besonders hart treffen. Zwar sieht der Verband einzelne Entlastungen beim Bürokratieabbau, etwa beim Datenschutz und bei schnelleren Genehmigungen. Zugleich kritisiert er aber die geplante Verschärfung der Einkommensteuer im Spitzenbereich, weil viele kleinere und mittlere Betriebe als Personengesellschaften organisiert sind. Landeschef Bastian Atzger spricht von einem Wortbruch und warnt vor einem Kurs weg von unternehmerischer Freiheit hin zu mehr staatlicher Lenkung. Die Mittelstandsunion fordert deshalb deutliche Nachbesserungen in den parlamentarischen Beratungen. Im Corona-Untersuchungsausschuss des Thüringer Landtags hat der frühere Präsident des Paul-Ehrlich-Instituts, Klaus Tschichotek, zur Sicherheit der Covid-Impfstoffe ausgesagt. Nach seinen Angaben erhielt das Institut während der Impfkampagne 100- bis 1000-fach mehr Verdachtsfallmeldungen als bei Impfungen üblich. Zugleich erklärte Tschichotek, Daten der kassenärztlichen Vereinigungen seien erst Ende 2024 übermittelt worden und nicht in die früheren Sicherheitsberichte eingeflossen. Das sorgte im Ausschuss für Kritik, weil diese Daten gesetzlich für die Impfstoffüberwachung vorgesehen waren. Tschichotek verteidigte dennoch die Arbeit des Instituts und verwies auf nationale, europäische und internationale Daten. Außerdem sagte er, das Paul-Ehrlich-Institut habe sich für Obduktionen bei Todesverdachtsfällen eingesetzt, könne solche Untersuchungen aber nicht selbst anordnen. Auf dem Stuttgarter Großmarkt kämpfen Feuerwehr und Hilfskräfte gegen einen Großbrand in 2 Lagerhallen. Die Hallen standen seit Freitagabend vollständig in Flammen. Auch am Morgen war das Feuer nach Angaben der Feuerwehr noch nicht unter Kontrolle. Mehr als 200 Einsatzkräfte von Feuerwehr, Rotem Kreuz und Technischem Hilfswerk waren vor Ort. Weil Teile der Gebäude einsturzgefährdet sind, können die Einsatzkräfte sie nicht betreten. Das Technische Hilfswerk reißt deshalb Hallenteile mit einem Bagger ab. Die Feuerwehr pumpt zusätzlich Wasser aus dem Neckar und versucht, ein Übergreifen der Flammen auf weitere Lagerhallen zu verhindern. Für die Bevölkerung besteht nach bisherigen Messungen keine Gefahr. Wegen Rauch und Geruch sollten Anwohner im Umkreis aber Fenster und Türen geschlossen halten.
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2: In der Nacht bleibt es in unserer Region mild. Die Temperaturen liegen meist zwischen 13 und 16 Grad. Der Himmel ist teils klar, teils ziehen Wolken durch. Im Tagesverlauf wird es warm, aber nicht durchgehend sonnig. Sonne und Wolken wechseln sich ab und im Laufe des Tages können einzelne Schauer durchziehen. Die Temperaturen erreichen etwa 25 Grad. Der Wind kommt aus westlicher Richtung und ist zeitweise spürbar. Am Montag bleibt es warm, es gibt Sonne, dazu ziehen immer wieder Wolken durch. Die Werte steigen auf etwa 27 Grad. Am Dienstag wird es heißer, mit Temperaturen bis knapp 30 Grad. Regen ist dann kaum ein Thema. Am Mittwoch bleibt es sommerlich warm, Sonne und Wolken wechseln sich ab, die Temperaturen erreichen rund 27 Grad.
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1: Der AfD-Bundesparteitag in Erfurt wird von massiven Gegenprotesten und einem großen Polizeieinsatz begleitet. Nach Polizeiangaben waren schon am frühen Morgen mehr als 15.000 Versammlungsteilnehmer in und um die Stadt unterwegs. Es kam zu Blockaden auf wichtigen Straßen, unter anderem auf der A71, der B4 und der B7 sowie am Gothaer Platz in der Innenstadt. Die Polizei meldete mehrere tausend Menschen auf Fahrbahnen und rief die Demonstranten dazu auf, friedlich zu bleiben und keine Pyrotechnik einzusetzen. Bei einer Konfrontation mit teils vermummten Demonstranten setzte die Polizei nach Berichten auch Schlagstöcke ein. Der Großteil der AfD-Delegierten war laut Polizei bereits vor Beginn an der Messe angekommen. Der Parteitag sollte deshalb wie geplant starten. Nach dem tödlichen Angriff in einer Mutter-Kind-Einrichtung in Stade weiten die Ermittler den Mordverdacht aus. Neben dem 45 Jahre alten Tatverdächtigen wird nun auch gegen die Mutter des 3 Monate alten Babys und dessen Patentante ermittelt. Die Staatsanwaltschaft Stade betont, dass die konkrete Tatbeteiligung der beiden Frauen und die Hintergründe noch Gegenstand der laufenden Ermittlungen sind. Der Hauptverdächtige soll in der Türkei bereits in mehreren Verfahren aufgefallen sein, unter anderem wegen des Verdachts schwerer Sexualdelikte. Ob es Verurteilungen gab, ist nicht bekannt. Außerdem soll er dort aus der Untersuchungshaft geflohen sein, was der deutschen Staatsanwaltschaft nach bisherigen Angaben nicht bekannt war. Für alle Beschuldigten gilt die Unschuldsvermutung. Das Reformpaket der schwarz-roten Koalition stößt in Teilen der Union auf scharfe Kritik aus dem Mittelstand. Die Mittelstands- und Wirtschaftsunion Baden-Württemberg warnt, neue Belastungen könnten Familienunternehmen, Handwerker und Selbstständige besonders hart treffen. Zwar sieht der Verband einzelne Entlastungen beim Bürokratieabbau, etwa beim Datenschutz und bei schnelleren Genehmigungen. Zugleich kritisiert er aber die geplante Verschärfung der Einkommensteuer im Spitzenbereich, weil viele kleinere und mittlere Betriebe als Personengesellschaften organisiert sind. Landeschef Bastian Atzger spricht von einem Wortbruch und warnt vor einem Kurs weg von unternehmerischer Freiheit hin zu mehr staatlicher Lenkung. Die Mittelstandsunion fordert deshalb deutliche Nachbesserungen in den parlamentarischen Beratungen. Im Corona-Untersuchungsausschuss des Thüringer Landtags hat der frühere Präsident des Paul-Ehrlich-Instituts, Klaus Tschichotek, zur Sicherheit der Covid-Impfstoffe ausgesagt. Nach seinen Angaben erhielt das Institut während der Impfkampagne 100- bis 1000-fach mehr Verdachtsfallmeldungen als bei Impfungen üblich. Zugleich erklärte Tschichotek, Daten der kassenärztlichen Vereinigungen seien erst Ende 2024 übermittelt worden und nicht in die früheren Sicherheitsberichte eingeflossen. Das sorgte im Ausschuss für Kritik, weil diese Daten gesetzlich für die Impfstoffüberwachung vorgesehen waren. Tschichotek verteidigte dennoch die Arbeit des Instituts und verwies auf nationale, europäische und internationale Daten. Außerdem sagte er, das Paul-Ehrlich-Institut habe sich für Obduktionen bei Todesverdachtsfällen eingesetzt, könne solche Untersuchungen aber nicht selbst anordnen. Auf dem Stuttgarter Großmarkt kämpfen Feuerwehr und Hilfskräfte gegen einen Großbrand in 2 Lagerhallen. Die Hallen standen seit Freitagabend vollständig in Flammen. Auch am Morgen war das Feuer nach Angaben der Feuerwehr noch nicht unter Kontrolle. Mehr als 200 Einsatzkräfte von Feuerwehr, Rotem Kreuz und Technischem Hilfswerk waren vor Ort. Weil Teile der Gebäude einsturzgefährdet sind, können die Einsatzkräfte sie nicht betreten. Das Technische Hilfswerk reißt deshalb Hallenteile mit einem Bagger ab. Die Feuerwehr pumpt zusätzlich Wasser aus dem Neckar und versucht, ein Übergreifen der Flammen auf weitere Lagerhallen zu verhindern. Für die Bevölkerung besteht nach bisherigen Messungen keine Gefahr. Wegen Rauch und Geruch sollten Anwohner im Umkreis aber Fenster und Türen geschlossen halten.
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2: In der Nacht bleibt es in unserer Region mild. Die Temperaturen liegen meist zwischen 13 und 16 Grad. Der Himmel ist teils klar, teils ziehen Wolken durch. Im Tagesverlauf wird es warm, aber nicht durchgehend sonnig. Sonne und Wolken wechseln sich ab und im Laufe des Tages können einzelne Schauer durchziehen. Die Temperaturen erreichen etwa 25 Grad. Der Wind kommt aus westlicher Richtung und ist zeitweise spürbar. Am Montag bleibt es warm, es gibt Sonne, dazu ziehen immer wieder Wolken durch. Die Werte steigen auf etwa 27 Grad. Am Dienstag wird es heißer, mit Temperaturen bis knapp 30 Grad. Regen ist dann kaum ein Thema. Am Mittwoch bleibt es sommerlich warm, Sonne und Wolken wechseln sich ab, die Temperaturen erreichen rund 27 Grad.
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1: Der AfD-Bundesparteitag in Erfurt wird von massiven Gegenprotesten und einem großen Polizeieinsatz begleitet. Nach Polizeiangaben waren schon am frühen Morgen mehr als 15.000 Versammlungsteilnehmer in und um die Stadt unterwegs. Es kam zu Blockaden auf wichtigen Straßen, unter anderem auf der A71, der B4 und der B7, sowie am Gothaer Platz in der Innenstadt. Die Polizei meldete mehrere tausend Menschen auf Fahrbahnen und rief die Demonstranten dazu auf, friedlich zu bleiben und keine Pyrotechnik einzusetzen. Bei einer Konfrontation mit teils vermummten Demonstranten setzte die Polizei nach Berichten auch Schlagstöcke ein. Der Großteil der AfD-Delegierten war laut Polizei bereits vor Beginn an der Messe angekommen. Der Parteitag sollte deshalb wie geplant starten. Nach dem tödlichen Angriff in einer Mutter-Kind-Einrichtung in Stade weiten die Ermittler den Mordverdacht aus. Neben dem 45 Jahre alten Tatverdächtigen wird nun auch gegen die Mutter des 3 Monate alten Babys und dessen Patentante ermittelt. Die Staatsanwaltschaft Stade betont, dass die konkrete Tatbeteiligung der beiden Frauen und die Hintergründe noch Gegenstand der laufenden Ermittlungen sind. Der Hauptverdächtige soll in der Türkei bereits in mehreren Verfahren aufgefallen sein, unter anderem wegen des Verdachts schwerer Sexualdelikte. Ob es Verurteilungen gab, ist nicht bekannt. Außerdem soll er dort aus der Untersuchungshaft geflohen sein, was der deutschen Staatsanwaltschaft nach bisherigen Angaben nicht bekannt war. Für alle Beschuldigten gilt die Unschuldsvermutung. Das Reformpaket der schwarz-roten Koalition stößt in Teilen der Union auf scharfe Kritik aus dem Mittelstand. Die Mittelstands- und Wirtschaftsunion Baden-Württemberg warnt, neue Belastungen könnten Familienunternehmen, Handwerker und Selbstständige besonders hart treffen. Zwar sieht der Verband einzelne Entlastungen beim Bürokratieabbau, etwa beim Datenschutz und bei schnelleren Genehmigungen. Zugleich kritisiert er aber die geplante Verschärfung der Einkommensteuer im Spitzenbereich, weil viele kleinere und mittlere Betriebe als Personengesellschaften organisiert sind. Landeschef Bastian Atzger spricht von einem Wortbruch und warnt vor einem Kurs weg von unternehmerischer Freiheit hin zu mehr staatlicher Lenkung. Die Mittelstandsunion fordert deshalb deutliche Nachbesserungen in den parlamentarischen Beratungen. Im Corona-Untersuchungsausschuss des Thüringer Landtags hat der frühere Präsident des Paul-Ehrlich-Instituts, Klaus Tschichotek, zur Sicherheit der Covid-Impfstoffe ausgesagt. Nach seinen Angaben erhielt das Institut während der Impfkampagne 100- bis 1000-fach mehr Verdachtsfallmeldungen als bei Impfungen üblich. Zugleich erklärte Tschichotek, Daten der kassenärztlichen Vereinigungen seien erst Ende 2024 übermittelt worden und nicht in die früheren Sicherheitsberichte eingeflossen. Das sorgte im Ausschuss für Kritik, weil diese Daten gesetzlich für die Impfstoffüberwachung vorgesehen waren. Tschichotek verteidigte dennoch die Arbeit des Instituts und verwies auf nationale, europäische und internationale Daten. Außerdem sagte er, das Paul-Ehrlich-Institut habe sich für Obduktionen bei Todesverdachtsfällen eingesetzt, könne solche Untersuchungen aber nicht selbst anordnen. Auf dem Stuttgarter Großmarkt kämpfen Feuerwehr und Hilfskräfte gegen einen Großbrand in 2 Lagerhallen. Die Hallen standen seit Freitagabend vollständig in Flammen. Auch am Morgen war das Feuer nach Angaben der Feuerwehr noch nicht unter Kontrolle. Mehr als 200 Einsatzkräfte von Feuerwehr, Rotem Kreuz und Technischem Hilfswerk waren vor Ort. Weil Teile der Gebäude einsturzgefährdet sind, können die Einsatzkräfte sie nicht betreten. Das Technische Hilfswerk reißt deshalb Hallenteile mit einem Bagger ab. Die Feuerwehr pumpt zusätzlich Wasser aus dem Neckar und versucht, ein Übergreifen der Flammen auf weitere Lagerhallen zu verhindern. Für die Bevölkerung besteht nach bisherigen Messungen keine Gefahr. Wegen Rauch und Geruch sollten Anwohner im Umkreis aber Fenster und Türen geschlossen halten.
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2: Der Morgen startet in unserer Region mit. Es ist teils bewölkt, zwischendurch zeigt sich die Sonne. Im Laufe des Tages wird es warm, aber nicht stabil sonnig. Wolken ziehen immer wieder durch und einzelne Schauer sind möglich. Die Temperaturen erreichen etwa 25 Grad. Dazu weht ein westlicher Wind, der zeitweise etwas auffrischt. Am Montag wird es warm und oft trocken. Die Sonne zeigt sich immer wieder, zeitweise ziehen Wolkenfelder durch. Die Werte steigen auf rund 27 Grad. Am Dienstag wird es noch wärmer, mit Temperaturen bis knapp 30 Grad. Dabei bleibt es überwiegend trocken. Am Mittwoch geht es sommerlich weiter mit Sonne, Wolken und etwa 27 Grad.
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1: Der AfD-Bundesparteitag in Erfurt wird von massiven Gegenprotesten und einem großen Polizeieinsatz begleitet. Nach Polizeiangaben waren schon am frühen Morgen mehr als 15.000 Versammlungsteilnehmer in und um die Stadt unterwegs. Es kam zu Blockaden auf wichtigen Straßen, unter anderem auf der A71, der B4 und der B7 sowie am Gothaer Platz in der Innenstadt. Die Polizei meldete mehrere tausend Menschen auf Fahrbahnen und rief die Demonstranten dazu auf, friedlich zu bleiben und keine Pyrotechnik einzusetzen. Bei einer Konfrontation mit teils vermummten Demonstranten setzte die Polizei nach Berichten auch Schlagstöcke ein. Der Großteil der AfD-Delegierten war laut Polizei bereits vor Beginn an der Messe angekommen. Der Parteitag sollte deshalb wie geplant starten. Nach dem tödlichen Angriff in einer Mutter-Kind-Einrichtung in Stade weiten die Ermittler den Mordverdacht aus. Neben dem 45 Jahre alten Tatverdächtigen wird nun auch gegen die Mutter des 3 Monate alten Babys und dessen Patentante ermittelt. Die Staatsanwaltschaft Stade betont, dass die konkrete Tatbeteiligung der beiden Frauen und die Hintergründe noch Gegenstand der laufenden Ermittlungen sind. Der Hauptverdächtige soll in der Türkei bereits in mehreren Verfahren aufgefallen sein, unter anderem wegen des Verdachts schwerer Sexualdelikte. Ob es Verurteilungen gab, ist nicht bekannt. Außerdem soll er dort aus der Untersuchungshaft geflohen sein, was der deutschen Staatsanwaltschaft nach bisherigen Angaben nicht bekannt war. Für alle Beschuldigten gilt die Unschuldsvermutung. Das Reformpaket der schwarz-roten Koalition stößt in Teilen der Union auf scharfe Kritik aus dem Mittelstand. Die Mittelstands- und Wirtschaftsunion Baden-Württemberg warnt, neue Belastungen könnten Familienunternehmen, Handwerker und Selbstständige besonders hart treffen. Zwar sieht der Verband einzelne Entlastungen beim Bürokratieabbau, etwa beim Datenschutz und bei schnelleren Genehmigungen. Zugleich kritisiert er aber die geplante Verschärfung der Einkommensteuer im Spitzenbereich, weil viele kleinere und mittlere Betriebe als Personengesellschaften organisiert sind. Landeschef Bastian Atzger spricht von einem Wortbruch und warnt vor einem Kurs weg von unternehmerischer Freiheit hin zu mehr staatlicher Lenkung. Die Mittelstandsunion fordert deshalb deutliche Nachbesserungen in den parlamentarischen Beratungen. Im Corona-Untersuchungsausschuss des Thüringer Landtags hat der frühere Präsident des Paul-Ehrlich-Instituts, Klaus Tschichotek, zur Sicherheit der Covid-Impfstoffe ausgesagt. Nach seinen Angaben erhielt das Institut während der Impfkampagne 100- bis 1000-fach mehr Verdachtsfallmeldungen als bei Impfungen üblich. Zugleich erklärte Tschichotek, Daten der kassenärztlichen Vereinigungen seien erst Ende 2024 übermittelt worden und nicht in die früheren Sicherheitsberichte eingeflossen. Das sorgte im Ausschuss für Kritik, weil diese Daten gesetzlich für die Impfstoffüberwachung vorgesehen waren. Tschichotek verteidigte dennoch die Arbeit des Instituts und verwies auf nationale, europäische und internationale Daten. Außerdem sagte er, das Paul-Ehrlich-Institut habe sich für Obduktionen bei Todesverdachtsfällen eingesetzt, könne solche Untersuchungen aber nicht selbst anordnen. Auf dem Stuttgarter Großmarkt kämpfen Feuerwehr und Hilfskräfte gegen einen Großbrand in 2 Lagerhallen. Die Hallen standen seit Freitagabend vollständig in Flammen. Auch am Morgen war das Feuer nach Angaben der Feuerwehr noch nicht unter Kontrolle. Mehr als 200 Einsatzkräfte von Feuerwehr, Rotem Kreuz und Technischem Hilfswerk waren vor Ort. Weil Teile der Gebäude einsturzgefährdet sind, können die Einsatzkräfte sie nicht betreten. Das Technische Hilfswerk reißt deshalb Hallenteile mit einem Bagger ab. Die Feuerwehr pumpt zusätzlich Wasser aus dem Neckar und versucht, ein Übergreifen der Flammen auf weitere Lagerhallen zu verhindern. Für die Bevölkerung besteht nach bisherigen Messungen keine Gefahr. Wegen Rauch und Geruch sollten Anwohner im Umkreis aber Fenster und Türen geschlossen halten.
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2: Der Morgen startet in unserer Region mild. Es ist teils bewölkt, zwischendurch zeigt sich die Sonne. Im Laufe des Tages wird es warm, aber nicht stabil sonnig. Wolken ziehen immer wieder durch und einzelne Schauer sind möglich. Die Temperaturen erreichen etwa 25 Grad. Dazu weht ein westlicher Wind, der zeitweise etwas auffrischt. Am Montag wird es warm und oft trocken. Die Sonne zeigt sich immer wieder, zeitweise ziehen Wolkenfelder durch. Die Werte steigen auf rund 27 Grad. Am Dienstag wird es noch wärmer, mit Temperaturen bis knapp 30 Grad. Dabei bleibt es überwiegend trocken. Am Mittwoch geht es sommerlich weiter mit Sonne, Wolken und etwa 27 Grad.
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1: Der AfD-Bundesparteitag in Erfurt wird von massiven Gegenprotesten und einem großen Polizeieinsatz begleitet. Nach Polizeiangaben waren schon am frühen Morgen mehr als 15.000 Versammlungsteilnehmer in und um die Stadt unterwegs. Es kam zu Blockaden auf wichtigen Straßen, unter anderem auf der A71, der B4 und der B7, sowie am Gothaer Platz in der Innenstadt. Die Polizei meldete mehrere tausend Menschen auf Fahrbahnen und rief die Demonstranten dazu auf, friedlich zu bleiben und keine Pyrotechnik einzusetzen. Bei einer Konfrontation mit teils vermummten Demonstranten setzte die Polizei nach Berichten auch Schlagstöcke ein. Der Großteil der AfD-Delegierten war laut Polizei bereits vor Beginn an der Messe angekommen. Der Parteitag sollte deshalb wie geplant starten. Nach dem tödlichen Angriff in einer Mutter-Kind-Einrichtung in Stade weiten die Ermittler den Mordverdacht aus. Neben dem 45 Jahre alten Tatverdächtigen wird nun auch gegen die Mutter des 3 Monate alten Babys und dessen Patentante ermittelt. Die Staatsanwaltschaft Stade betont, dass die konkrete Tatbeteiligung der beiden Frauen und die Hintergründe noch Gegenstand der laufenden Ermittlungen sind. Der Hauptverdächtige soll in der Türkei bereits in mehreren Verfahren aufgefallen sein, unter anderem wegen des Verdachts schwerer Sexualdelikte. Ob es Verurteilungen gab, ist nicht bekannt. Außerdem soll er dort aus der Untersuchungshaft geflohen sein, was der deutschen Staatsanwaltschaft nach bisherigen Angaben nicht bekannt war. Für alle Beschuldigten gilt die Unschuldsvermutung. Das Reformpaket der schwarz-roten Koalition stößt in Teilen der Union auf scharfe Kritik aus dem Mittelstand. Die Mittelstands- und Wirtschaftsunion Baden-Württemberg warnt, neue Belastungen könnten Familienunternehmen, Handwerker und Selbstständige besonders hart treffen. Zwar sieht der Verband einzelne Entlastungen beim Bürokratieabbau, etwa beim Datenschutz und bei schnelleren Genehmigungen. Zugleich kritisiert er aber die geplante Verschärfung der Einkommensteuer im Spitzenbereich, weil viele kleinere und mittlere Betriebe als Personengesellschaften organisiert sind. Landeschef Bastian Atzger spricht von einem Wortbruch und warnt vor einem Kurs weg von unternehmerischer Freiheit hin zu mehr staatlicher Lenkung. Die Mittelstandsunion fordert deshalb deutliche Nachbesserungen in den parlamentarischen Beratungen. Im Corona-Untersuchungsausschuss des Thüringer Landtags hat der frühere Präsident des Paul-Ehrlich-Instituts, Klaus Tschichotek, zur Sicherheit der Covid-Impfstoffe ausgesagt. Nach seinen Angaben erhielt das Institut während der Impfkampagne 100- bis 1000-fach mehr Verdachtsfallmeldungen als bei Impfungen üblich. Zugleich erklärte Tschichotek, Daten der kassenärztlichen Vereinigungen seien erst Ende 2024 übermittelt worden und nicht in die früheren Sicherheitsberichte eingeflossen. Das sorgte im Ausschuss für Kritik, weil diese Daten gesetzlich für die Impfstoffüberwachung vorgesehen waren. Tschichotek verteidigte dennoch die Arbeit des Instituts und verwies auf nationale, europäische und internationale Daten. Außerdem sagte er, das Paul-Ehrlich-Institut habe sich für Obduktionen bei Todesverdachtsfällen eingesetzt, könne solche Untersuchungen aber nicht selbst anordnen. Auf dem Stuttgarter Großmarkt kämpfen Feuerwehr und Hilfskräfte gegen einen Großbrand in 2 Lagerhallen. Die Hallen standen seit Freitagabend vollständig in Flammen. Auch am Morgen war das Feuer nach Angaben der Feuerwehr noch nicht unter Kontrolle. Mehr als 200 Einsatzkräfte von Feuerwehr, Rotem Kreuz und Technischem Hilfswerk waren vor Ort. Weil Teile der Gebäude einsturzgefährdet sind, können die Einsatzkräfte sie nicht betreten. Das Technische Hilfswerk reißt deshalb Hallenteile mit einem Bagger ab. Die Feuerwehr pumpt zusätzlich Wasser aus dem Neckar und versucht, ein Übergreifen der Flammen auf weitere Lagerhallen zu verhindern. Für die Bevölkerung besteht nach bisherigen Messungen keine Gefahr. Wegen Rauch und Geruch sollten Anwohner im Umkreis aber Fenster und Türen geschlossen halten.
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2: Der Morgen startet in unserer Region mit. Es ist teils bewölkt, zwischendurch zeigt sich die Sonne. Im Laufe des Tages wird es warm, aber nicht stabil sonnig. Wolken ziehen immer wieder durch und einzelne Schauer sind möglich. Die Temperaturen erreichen etwa 25 Grad. Dazu weht ein westlicher Wind, der zeitweise etwas auffrischt. Am Montag wird es warm und oft trocken. Die Sonne zeigt sich immer wieder, zeitweise ziehen Wolkenfelder durch. Die Werte steigen auf rund 27 Grad. Am Dienstag wird es noch wärmer, mit Temperaturen bis knapp 30 Grad. Dabei bleibt es überwiegend trocken. Am Mittwoch geht es sommerlich weiter mit Sonne, Wolken und etwa 27 Grad.
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1: Der AfD-Bundesparteitag in Erfurt wird von massiven Gegenprotesten und einem großen Polizeieinsatz begleitet. Nach Polizeiangaben waren schon am frühen Morgen mehr als 15.000 Versammlungsteilnehmer in und um die Stadt unterwegs. Es kam zu Blockaden auf wichtigen Straßen, unter anderem auf der A71, der B4 und der B7 sowie am Gothaer Platz in der Innenstadt. Die Polizei meldete mehrere tausend Menschen auf Fahrbahnen und rief die Demonstranten dazu auf, friedlich zu bleiben und keine Pyrotechnik einzusetzen. Bei einer Konfrontation mit teils vermummten Demonstranten setzte die Polizei nach Berichten auch Schlagstöcke ein. Der Großteil der AfD-Delegierten war laut Polizei bereits vor Beginn an der Messe angekommen. Der Parteitag sollte deshalb wie geplant starten. Nach dem tödlichen Angriff in einer Mutter-Kind-Einrichtung in Stade weiten die Ermittler den Mordverdacht aus. Neben dem 45 Jahre alten Tatverdächtigen wird nun auch gegen die Mutter des 3 Monate alten Babys und dessen Patentante ermittelt. Die Staatsanwaltschaft Stade betont, dass die konkrete Tatbeteiligung der beiden Frauen und die Hintergründe noch Gegenstand der laufenden Ermittlungen sind. Der Hauptverdächtige soll in der Türkei bereits in mehreren Verfahren aufgefallen sein, unter anderem wegen des Verdachts schwerer Sexualdelikte. Ob es Verurteilungen gab, ist nicht bekannt. Außerdem soll er dort aus der Untersuchungshaft geflohen sein, was der deutschen Staatsanwaltschaft nach bisherigen Angaben nicht bekannt war. Für alle Beschuldigten gilt die Unschuldsvermutung. Das Reformpaket der schwarz-roten Koalition stößt in Teilen der Union auf scharfe Kritik aus dem Mittelstand. Die Mittelstands- und Wirtschaftsunion Baden-Württemberg warnt, neue Belastungen könnten Familienunternehmen, Handwerker und Selbstständige besonders hart treffen. Zwar sieht der Verband einzelne Entlastungen beim Bürokratieabbau, etwa beim Datenschutz und bei schnelleren Genehmigungen. Zugleich kritisiert er aber die geplante Verschärfung der Einkommensteuer im Spitzenbereich, weil viele kleinere und mittlere Betriebe als Personengesellschaften organisiert sind. Landeschef Bastian Atzger spricht von einem Wortbruch und warnt vor einem Kurs weg von unternehmerischer Freiheit hin zu mehr staatlicher Lenkung. Die Mittelstandsunion fordert deshalb deutliche Nachbesserungen in den parlamentarischen Beratungen. Im Corona-Untersuchungsausschuss des Thüringer Landtags hat der frühere Präsident des Paul-Ehrlich-Instituts, Klaus Tschichotek, zur Sicherheit der Covid-Impfstoffe ausgesagt. Nach seinen Angaben erhielt das Institut während der Impfkampagne 100- bis 1000-fach mehr Verdachtsfallmeldungen als bei Impfungen üblich. Zugleich erklärte Tschichotek, Daten der kassenärztlichen Vereinigungen seien erst Ende 2024 übermittelt worden und nicht in die früheren Sicherheitsberichte eingeflossen. Das sorgte im Ausschuss für Kritik, weil diese Daten gesetzlich für die Impfstoffüberwachung vorgesehen waren. Tschichotek verteidigte dennoch die Arbeit des Instituts und verwies auf nationale, europäische und internationale Daten. Außerdem sagte er, das Paul-Ehrlich-Institut habe sich für Obduktionen bei Todesverdachtsfällen eingesetzt, könne solche Untersuchungen aber nicht selbst anordnen. Auf dem Stuttgarter Großmarkt kämpfen Feuerwehr und Hilfskräfte gegen einen Großbrand in 2 Lagerhallen. Die Hallen standen seit Freitagabend vollständig in Flammen. Auch am Morgen war das Feuer nach Angaben der Feuerwehr noch nicht unter Kontrolle. Mehr als 200 Einsatzkräfte von Feuerwehr, Rotem Kreuz und Technischem Hilfswerk waren vor Ort. Weil Teile der Gebäude einsturzgefährdet sind, können die Einsatzkräfte sie nicht betreten. Das Technische Hilfswerk reißt deshalb Hallenteile mit einem Bagger ab. Die Feuerwehr pumpt zusätzlich Wasser aus dem Neckar und versucht, ein Übergreifen der Flammen auf weitere Lagerhallen zu verhindern. Für die Bevölkerung besteht nach bisherigen Messungen keine Gefahr. Wegen Rauch und Geruch sollten Anwohner im Umkreis aber Fenster und Türen geschlossen halten.
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2: Am Vormittag ziehen in unserer Region Wolken durch, zwischendurch kommt die Sonne heraus. Bis zum Nachmittag steigen die Temperaturen auf etwa 25 Grad. Der Tag bleibt nicht überall trocken, einzelne Schauer können entstehen, längerer Regen ist aber nicht zu erwarten. Der Wind kommt aus westlicher Richtung und ist zeitweise spürbar. Am Montag bleibt es warm. Sonne und Wolken wechseln sich ab. Die Temperaturen erreichen etwa 27 Grad. Kurze Schauer sind möglich, die meiste Zeit bleibt es aber trocken. Am Dienstag wird es mit knapp 30 Grad deutlich wärmer. Regen spielt dann kaum eine Rolle. Am Mittwoch bleibt es sommerlich, mit Sonne und Wolken bei rund 27 Grad.
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1: Der AfD-Bundesparteitag in Erfurt wird von massiven Gegenprotesten und einem großen Polizeieinsatz begleitet. Nach Polizeiangaben waren schon am frühen Morgen mehr als 15.000 Versammlungsteilnehmer in und um die Stadt unterwegs. Es kam zu Blockaden auf wichtigen Straßen, unter anderem auf der A71, der B4 und der B7, sowie am Gothaer Platz in der Innenstadt. Die Polizei meldete mehrere tausend Menschen auf Fahrbahnen und rief die Demonstranten dazu auf, friedlich zu bleiben und keine Pyrotechnik einzusetzen. Bei einer Konfrontation mit teils vermummten Demonstranten setzte die Polizei nach Berichten auch Schlagstöcke ein. Der Großteil der AfD-Delegierten war laut Polizei bereits vor Beginn an der Messe angekommen. Der Parteitag sollte deshalb wie geplant starten. Nach dem tödlichen Angriff in einer Mutter-Kind-Einrichtung in Stade weiten die Ermittler den Mordverdacht aus. Neben dem 45 Jahre alten Tatverdächtigen wird nun auch gegen die Mutter des 3 Monate alten Babys und dessen Patentante ermittelt. Die Staatsanwaltschaft Stade betont, dass die konkrete Tatbeteiligung der beiden Frauen und die Hintergründe noch Gegenstand der laufenden Ermittlungen sind. Der Hauptverdächtige soll in der Türkei bereits in mehreren Verfahren aufgefallen sein, unter anderem wegen des Verdachts schwerer Sexualdelikte. Ob es Verurteilungen gab, ist nicht bekannt. Außerdem soll er dort aus der Untersuchungshaft geflohen sein, was der deutschen Staatsanwaltschaft nach bisherigen Angaben nicht bekannt war. Für alle Beschuldigten gilt die Unschuldsvermutung. Das Reformpaket der schwarz-roten Koalition stößt in Teilen der Union auf scharfe Kritik aus dem Mittelstand. Die Mittelstands- und Wirtschaftsunion Baden-Württemberg warnt, neue Belastungen könnten Familienunternehmen, Handwerker und Selbstständige besonders hart treffen. Zwar sieht der Verband einzelne Entlastungen beim Bürokratieabbau, etwa beim Datenschutz und bei schnelleren Genehmigungen. Zugleich kritisiert er aber die geplante Verschärfung der Einkommensteuer im Spitzenbereich, weil viele kleinere und mittlere Betriebe als Personengesellschaften organisiert sind. Landeschef Bastian Atzger spricht von einem Wortbruch und warnt vor einem Kurs weg von unternehmerischer Freiheit hin zu mehr staatlicher Lenkung. Die Mittelstandsunion fordert deshalb deutliche Nachbesserungen in den parlamentarischen Beratungen. Im Corona-Untersuchungsausschuss des Thüringer Landtags hat der frühere Präsident des Paul-Ehrlich-Instituts, Klaus Tschichotek, zur Sicherheit der Covid-Impfstoffe ausgesagt. Nach seinen Angaben erhielt das Institut während der Impfkampagne 100- bis 1000-fach mehr Verdachtsfallmeldungen als bei Impfungen üblich. Zugleich erklärte Tschichotek, Daten der kassenärztlichen Vereinigungen seien erst Ende 2024 übermittelt worden und nicht in die früheren Sicherheitsberichte eingeflossen. Das sorgte im Ausschuss für Kritik, weil diese Daten gesetzlich für die Impfstoffüberwachung vorgesehen waren. Tschichotek verteidigte dennoch die Arbeit des Instituts und verwies auf nationale, europäische und internationale Daten. Außerdem sagte er, das Paul-Ehrlich-Institut habe sich für Obduktionen bei Todesverdachtsfällen eingesetzt, könne solche Untersuchungen aber nicht selbst anordnen. Auf dem Stuttgarter Großmarkt kämpfen Feuerwehr und Hilfskräfte gegen einen Großbrand in 2 Lagerhallen. Die Hallen standen seit Freitagabend vollständig in Flammen. Auch am Morgen war das Feuer nach Angaben der Feuerwehr noch nicht unter Kontrolle. Mehr als 200 Einsatzkräfte von Feuerwehr, Rotem Kreuz und Technischem Hilfswerk waren vor Ort. Weil Teile der Gebäude einsturzgefährdet sind, können die Einsatzkräfte sie nicht betreten. Das Technische Hilfswerk reißt deshalb Hallenteile mit einem Bagger ab. Die Feuerwehr pumpt zusätzlich Wasser aus dem Neckar und versucht, ein Übergreifen der Flammen auf weitere Lagerhallen zu verhindern. Für die Bevölkerung besteht nach bisherigen Messungen keine Gefahr. Wegen Rauch und Geruch sollten Anwohner im Umkreis aber Fenster und Türen geschlossen halten.
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2: Am Vormittag ziehen in unserer Region Wolken durch, zwischendurch kommt die Sonne heraus. Bis zum Nachmittag steigen die Temperaturen auf etwa 25 Grad. Der Tag bleibt nicht überall trocken, einzelne Schauer können entstehen, längerer Regen ist aber nicht zu erwarten. Der Wind kommt aus westlicher Richtung und ist zeitweise spürbar. Am Montag bleibt es warm. Sonne und Wolken wechseln sich ab. Die Temperaturen erreichen etwa 27 Grad. Kurze Schauer sind möglich. Die meiste Zeit bleibt es aber trocken. Am Dienstag wird es mit knapp 30 Grad deutlich wärmer. Regen spielt dann kaum eine Rolle. Am Mittwoch bleibt es sommerlich, mit Sonne und Wolken bei rund 27 Grad.
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1: Der AfD-Bundesparteitag in Erfurt wird von massiven Gegenprotesten und einem großen Polizeieinsatz begleitet. Nach Polizeiangaben waren schon am frühen Morgen mehr als 15.000 Versammlungsteilnehmer in und um die Stadt unterwegs. Es kam zu Blockaden auf wichtigen Straßen, unter anderem auf der A71, der B4 und der B7, sowie am Gothaer Platz in der Innenstadt. Die Polizei meldete mehrere tausend Menschen auf Fahrbahnen und rief die Demonstranten dazu auf, friedlich zu bleiben und keine Pyrotechnik einzusetzen. Bei einer Konfrontation mit teils vermummten Demonstranten setzte die Polizei nach Berichten auch Schlagstöcke ein. Der Großteil der AfD-Delegierten war laut Polizei bereits vor Beginn an der Messe angekommen. Der Parteitag sollte deshalb wie geplant starten. Nach dem tödlichen Angriff in einer Mutter-Kind-Einrichtung in Stade weiten die Ermittler den Mordverdacht aus. Neben dem 45 Jahre alten Tatverdächtigen wird nun auch gegen die Mutter des 3 Monate alten Babys und dessen Patentante ermittelt. Die Staatsanwaltschaft Stade betont, dass die konkrete Tatbeteiligung der beiden Frauen und die Hintergründe noch Gegenstand der laufenden Ermittlungen sind. Der Hauptverdächtige soll in der Türkei bereits in mehreren Verfahren aufgefallen sein, unter anderem wegen des Verdachts schwerer Sexualdelikte. Ob es Verurteilungen gab, ist nicht bekannt. Außerdem soll er dort aus der Untersuchungshaft geflohen sein, was der deutschen Staatsanwaltschaft nach bisherigen Angaben nicht bekannt war. Für alle Beschuldigten gilt die Unschuldsvermutung. Das Reformpaket der schwarz-roten Koalition stößt in Teilen der Union auf scharfe Kritik aus dem Mittelstand. Die Mittelstands- und Wirtschaftsunion Baden-Württemberg warnt, neue Belastungen könnten Familienunternehmen, Handwerker und Selbstständige besonders hart treffen. Zwar sieht der Verband einzelne Entlastungen beim Bürokratieabbau, etwa beim Datenschutz und bei schnelleren Genehmigungen. Zugleich kritisiert er aber die geplante Verschärfung der Einkommensteuer im Spitzenbereich, weil viele kleinere und mittlere Betriebe als Personengesellschaften organisiert sind. Landeschef Bastian Atzger spricht von einem Wortbruch und warnt vor einem Kurs weg von unternehmerischer Freiheit hin zu mehr staatlicher Lenkung. Die Mittelstandsunion fordert deshalb deutliche Nachbesserungen in den parlamentarischen Beratungen. Im Corona-Untersuchungsausschuss des Thüringer Landtags hat der frühere Präsident des Paul-Ehrlich-Instituts, Klaus Tschichotek, zur Sicherheit der Covid-Impfstoffe ausgesagt. Nach seinen Angaben erhielt das Institut während der Impfkampagne 100- bis 1000-fach mehr Verdachtsfallmeldungen als bei Impfungen üblich. Zugleich erklärte Tschichotek, Daten der kassenärztlichen Vereinigungen seien erst Ende 2024 übermittelt worden und nicht in die früheren Sicherheitsberichte eingeflossen. Das sorgte im Ausschuss für Kritik, weil diese Daten gesetzlich für die Impfstoffüberwachung vorgesehen waren. Tschichotek verteidigte dennoch die Arbeit des Instituts und verwies auf nationale, europäische und internationale Daten. Außerdem sagte er, das Paul-Ehrlich-Institut habe sich für Obduktionen bei Todesverdachtsfällen eingesetzt, könne solche Untersuchungen aber nicht selbst anordnen. Auf dem Stuttgarter Großmarkt kämpfen Feuerwehr und Hilfskräfte gegen einen Großbrand in 2 Lagerhallen. Die Hallen standen seit Freitagabend vollständig in Flammen. Auch am Morgen war das Feuer nach Angaben der Feuerwehr noch nicht unter Kontrolle. Mehr als 200 Einsatzkräfte von Feuerwehr, Rotem Kreuz und Technischem Hilfswerk waren vor Ort. Weil Teile der Gebäude einsturzgefährdet sind, können die Einsatzkräfte sie nicht betreten. Das Technische Hilfswerk reißt deshalb Hallenteile mit einem Bagger ab. Die Feuerwehr pumpt zusätzlich Wasser aus dem Neckar und versucht, ein Übergreifen der Flammen auf weitere Lagerhallen zu verhindern. Für die Bevölkerung besteht nach bisherigen Messungen keine Gefahr. Wegen Rauch und Geruch sollten Anwohner im Umkreis aber Fenster und Türen geschlossen halten.
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2: Am Vormittag ziehen in unserer Region Wolken durch, zwischendurch kommt die Sonne heraus. Bis zum Nachmittag steigen die Temperaturen auf etwa 25 Grad. Der Tag bleibt nicht überall trocken, einzelne Schauer können entstehen, längerer Regen ist aber nicht zu erwarten. Der Wind kommt aus westlicher Richtung und ist zeitweise spürbar. Am Montag bleibt es warm, Sonne und Wolken wechseln sich ab, die Temperaturen erreichen etwa 27 Grad. Kurze Schauer sind möglich, die meiste Zeit bleibt es aber trocken. Am Dienstag wird es mit knapp 30 Grad deutlich wärmer, Regen spielt dann kaum eine Rolle. Am Mittwoch bleibt es sommerlich, mit Sonne und Wolken bei rund 27 Grad.
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1: Der AfD-Bundesparteitag in Erfurt wird von massiven Gegenprotesten und einem großen Polizeieinsatz begleitet. Nach Polizeiangaben waren schon am frühen Morgen mehr als 15.000 Versammlungsteilnehmer in und um die Stadt unterwegs. Es kam zu Blockaden auf wichtigen Straßen, unter anderem auf der A71, der B4 und der B7, sowie am Gothaer Platz in der Innenstadt. Die Polizei meldete mehrere tausend Menschen auf Fahrbahnen und rief die Demonstranten dazu auf, friedlich zu bleiben und keine Pyrotechnik einzusetzen. Bei einer Konfrontation mit teils vermummten Demonstranten setzte die Polizei nach Berichten auch Schlagstöcke ein. Der Großteil der AfD-Delegierten war laut Polizei bereits vor Beginn an der Messe angekommen. Der Parteitag sollte deshalb wie geplant starten. Nach dem tödlichen Angriff in einer Mutter-Kind-Einrichtung in Stade weiten die Ermittler den Mordverdacht aus. Neben dem 45 Jahre alten Tatverdächtigen wird nun auch gegen die Mutter des 3 Monate alten Babys und dessen Patentante ermittelt. Die Staatsanwaltschaft Stade betont, dass die konkrete Tatbeteiligung der beiden Frauen und die Hintergründe noch Gegenstand der laufenden Ermittlungen sind. Der Hauptverdächtige soll in der Türkei bereits in mehreren Verfahren aufgefallen sein, unter anderem wegen des Verdachts schwerer Sexualdelikte. Ob es Verurteilungen gab, ist nicht bekannt. Außerdem soll er dort aus der Untersuchungshaft geflohen sein, was der deutschen Staatsanwaltschaft nach bisherigen Angaben nicht bekannt war. Für alle Beschuldigten gilt die Unschuldsvermutung. Das Reformpaket der schwarz-roten Koalition stößt in Teilen der Union auf scharfe Kritik aus dem Mittelstand. Die Mittelstands- und Wirtschaftsunion Baden-Württemberg warnt, neue Belastungen könnten Familienunternehmen, Handwerker und Selbstständige besonders hart treffen. Zwar sieht der Verband einzelne Entlastungen beim Bürokratieabbau, etwa beim Datenschutz und bei schnelleren Genehmigungen. Zugleich kritisiert er aber die geplante Verschärfung der Einkommensteuer im Spitzenbereich, weil viele kleinere und mittlere Betriebe als Personengesellschaften organisiert sind. Landeschef Bastian Atzger spricht von einem Wortbruch und warnt vor einem Kurs weg von unternehmerischer Freiheit hin zu mehr staatlicher Lenkung. Die Mittelstandsunion fordert deshalb deutliche Nachbesserungen in den parlamentarischen Beratungen. Im Corona-Untersuchungsausschuss des Thüringer Landtags hat der frühere Präsident des Paul-Ehrlich-Instituts, Klaus Tschichotek, zur Sicherheit der Covid-Impfstoffe ausgesagt. Nach seinen Angaben erhielt das Institut während der Impfkampagne 100- bis 1000-fach mehr Verdachtsfallmeldungen als bei Impfungen üblich. Zugleich erklärte Tschichotek, Daten der kassenärztlichen Vereinigungen seien erst Ende 2024 übermittelt worden und nicht in die früheren Sicherheitsberichte eingeflossen. Das sorgte im Ausschuss für Kritik, weil diese Daten gesetzlich für die Impfstoffüberwachung vorgesehen waren. Tschichotek verteidigte dennoch die Arbeit des Instituts und verwies auf nationale, europäische und internationale Daten. Außerdem sagte er, das Paul-Ehrlich-Institut habe sich für Obduktionen bei Todesverdachtsfällen eingesetzt, könne solche Untersuchungen aber nicht selbst anordnen. Auf dem Stuttgarter Großmarkt kämpfen Feuerwehr und Hilfskräfte gegen einen Großbrand in 2 Lagerhallen. Die Hallen standen seit Freitagabend vollständig in Flammen. Auch am Morgen war das Feuer nach Angaben der Feuerwehr noch nicht unter Kontrolle. Mehr als 200 Einsatzkräfte von Feuerwehr, Rotem Kreuz und Technischem Hilfswerk waren vor Ort. Weil Teile der Gebäude einsturzgefährdet sind, können die Einsatzkräfte sie nicht betreten. Das Technische Hilfswerk reißt deshalb Hallenteile mit einem Bagger ab. Die Feuerwehr pumpt zusätzlich Wasser aus dem Neckar und versucht, ein Übergreifen der Flammen auf weitere Lagerhallen zu verhindern. Für die Bevölkerung besteht nach bisherigen Messungen keine Gefahr. Wegen Rauch und Geruch sollten Anwohner im Umkreis aber Fenster und Türen geschlossen halten.
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2: Zur Mittagszeit ist es in unserer Region warm. Sonne und Wolken wechseln sich ab. Die Temperaturen steigen weiter auf etwa 25 Grad. Im weiteren Tagesverlauf können einzelne Schauer durchziehen. Dauerregen gibt es nicht. Der Wind kommt aus westlicher Richtung und frischt zeitweise etwas auf. Am Montag erreichen die Temperaturen etwa 27 Grad. Es gibt Sonne und Wolken, dazu bleibt es meist trocken. Am Dienstag wird es heißer, dann sind knapp 30 Grad möglich und Regen ist kaum ein Thema. Am Mittwoch wird es etwas weniger heiß, aber weiter sommerlich. Die Werte liegen um 27 Grad. Dazu wechseln sich Sonne und Wolken ab.
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1: Beim AfD-Bundesparteitag in Erfurt stehen heute Satzungsfragen sowie die Finanz- und Beitragsordnung im Mittelpunkt. Die Delegierten beraten unter anderem über Mitgliedsbeiträge, Aufnahmegespräche für neue Parteimitglieder und die Durchführung von Parteitagen. Zum Abschluss sind Ansprachen der wiedergewählten Parteichefs Alice Weidel und Tino Chrupalla vorgesehen. Am Vortag hatten nach Polizeiangaben knapp 31.000 Menschen gegen den Parteitag demonstriert. Das Protestbündnis Widersetzen sprach von rund 50.000 Teilnehmenden. Die Polizei wertete die Proteste überwiegend als friedlich, registrierte aber 48 Straftaten und 11 Ordnungswidrigkeiten. Heute Morgen waren in Erfurt nur noch kleinere Protestaktionen angemeldet, die Sicherheitsmaßnahmen blieben aber weiter in Kraft. Die Debatte über staatliche Vorgaben für Online-Interviews erreicht den Podcaster Ben Bernd. Die Landesanstalt für Medien Nordrhein-Westfalen wirft ihm vor, bei einem Gespräch mit Björn Höcke gegen journalistische Sorgfaltspflichten verstoßen zu haben. Nach Darstellung Bernds soll die Behörde verlangen, dass er dieses Interview sowie auch frühere und künftige Gespräche stärker einordnet. Kritiker sehen darin einen Eingriff in die Meinungs- und Pressefreiheit und warnen vor Einschüchterung unabhängiger Formate. Die Medienaufsicht verweist dagegen grundsätzlich auf Sorgfaltspflichten, wenn journalistisch-redaktionelle Angebote verbreitet werden. Der Fall dürfte die Diskussion darüber verschärfen, wie weit Regulierung im Netz gehen darf. Nach schweren Vorwürfen gegen Friedrich Merz und Matthias Döpfner hat das Redaktionsnetzwerk Deutschland Fehler in seinem neuen Politik-Podcast eingeräumt. In der Sendung waren angebliche wörtliche Zitate aus einem Gespräch zwischen dem Bundeskanzler und dem Springer-Chef verbreitet worden. Dabei ging es um die sogenannte Brandmauer zur AfD und um die Darstellung, Döpfner habe Merz zu einer Zusammenarbeit mit der Partei gedrängt. Springer wies die Darstellung scharf zurück. Auch ein Regierungssprecher erklärte, die Wiedergabe des Gesprächs sei nicht korrekt. Das RND räumte nun ein, die angeblichen Zitate nicht ausreichend belegen zu können und entsprechende Mutmaßungen nicht hätte verbreiten dürfen. In der nächsten Podcast-Folge soll die Richtigstellung erneut aufgegriffen werden. Die Bundesregierung plant neue Regeln für Krankmeldungen und stößt damit auf massiven Widerstand aus den Gesundheitswesen. Künftig soll eine Arbeitsunfähigkeitsbescheinigung schon ab dem ersten Krankheitstag Pflicht werden. Zugleich soll die telefonische Krankschreibung abgeschafft werden. Hausärzte warnen vor überfüllten Praxen, mehr Bürokratie und weniger Zeit für schwer und chronisch kranke Patienten. Der Hausärzteverband spricht von einem bürokratischen Super-GAU und bezweifelt, dass die Reform die Zahl der Krankheitstage senken wird. Auch die Kassenärztliche Bundesvereinigung und der AOK-Bundesverband warnen vor zusätzlicher Belastung und höheren Kosten. Die Bundesregierung begründet die Pläne mit hohen Krankenständen und verweist darauf, dass die frühere Regelung vor der Corona-Zeit wiederhergestellt werde. Die Vereinigten Staaten haben ihr 250-jähriges Bestehen mit großen Feiern in Washington begangen. Wegen Gewittern musste die National Mall zwischenzeitlich geräumt werden. Die Rede von Präsident Donald Trump begann deshalb später als geplant. Trump sprach vor einer großen Menschenmenge vom Triumph der Freiheit und würdigte Veteranen und Soldaten. Zum Programm gehörten Musikauftritte, Militärüberflüge und Vorführungen verschiedener Einheiten. Den Abschluss bildete ein rund 40-minütiges Feuerwerk mit hunderttausenden Feuerwerkskörpern über dem Lincoln Memorial, dem West Potomac Park und dem Potomac River. Nach Angaben der Veranstalter soll es sich um eines der größten Feuerwerke dieser Art gehandelt haben.
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1: Zur Mittagszeit ist es in unserer Region warm. Sonne und Wolken wechseln sich ab, die Temperaturen steigen weiter auf etwa 25 Grad. Im weiteren Tagesverlauf können einzelne Schauer durchziehen, Dauerregen gibt es nicht. Der Wind kommt aus westlicher Richtung und frischt zeitweise etwas auf. Am Montag erreichen die Temperaturen etwa 27 Grad. Es gibt Sonne und Wolken, dazu bleibt es meist trocken. Am Dienstag wird es heißer, dann sind knapp 30 Grad möglich und Regen ist kaum ein Thema. Am Mittwoch wird es etwas weniger heiß, aber weiter sommerlich. Die Werte liegen um 27 Grad. Dazu wechseln sich Sonne und Wolken ab.
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1: Beim AfD-Bundesparteitag in Erfurt stehen heute Satzungsfragen sowie die Finanz- und Beitragsordnung im Mittelpunkt. Die Delegierten beraten unter anderem über Mitgliedsbeiträge, Aufnahmegespräche für neue Parteimitglieder und die Durchführung von Parteitagen. Zum Abschluss sind Ansprachen der wiedergewählten Parteichefs Alice Weidel und Tino Chrupalla vorgesehen. Am Vortag hatten nach Polizeiangaben knapp 31.000 Menschen gegen den Parteitag demonstriert. Das Protestbündnis Widersetzen sprach von rund 50.000 Teilnehmenden. Die Polizei wertete die Proteste überwiegend als friedlich, registrierte aber 48 Straftaten und 11 Ordnungswidrigkeiten. Heute Morgen waren in Erfurt nur noch kleinere Protestaktionen angemeldet, die Sicherheitsmaßnahmen blieben aber weiter in Kraft. Die Debatte über staatliche Vorgaben für Online-Interviews erreicht den Podcaster Ben Bernd. Die Landesanstalt für Medien Nordrhein-Westfalen wirft ihm vor, bei einem Gespräch mit Björn Höcke gegen journalistische Sorgfaltspflichten verstoßen zu haben. Nach Darstellung Bernds soll die Behörde verlangen, dass er dieses Interview sowie auch frühere und künftige Gespräche stärker einordnet. Kritiker sehen darin einen Eingriff in die Meinungs- und Pressefreiheit und warnen vor Einschüchterung unabhängiger Formate. Die Medienaufsicht verweist dagegen grundsätzlich auf Sorgfaltspflichten, wenn journalistisch-redaktionelle Angebote verbreitet werden. Der Fall dürfte die Diskussion darüber verschärfen, wie weit Regulierung im Netz gehen darf. Nach schweren Vorwürfen gegen Friedrich Merz und Matthias Döpfner hat das Redaktionsnetzwerk Deutschland Fehler in seinem neuen Politik-Podcast eingeräumt. In der Sendung waren angebliche wörtliche Zitate aus einem Gespräch zwischen dem Bundeskanzler und dem Springer-Chef verbreitet worden. Dabei ging es um die sogenannte Brandmauer zur AfD und um die Darstellung, Döpfner habe Merz zu einer Zusammenarbeit mit der Partei gedrängt. Springer wies die Darstellung scharf zurück. Auch ein Regierungssprecher erklärte, die Wiedergabe des Gesprächs sei nicht korrekt. Das RND räumte nun ein, die angeblichen Zitate nicht ausreichend belegen zu können und entsprechende Mutmaßungen nicht hätte verbreiten dürfen. In der nächsten Podcast-Folge soll die Richtigstellung erneut aufgegriffen werden. Die Bundesregierung plant neue Regeln für Krankmeldungen und stößt damit auf massiven Widerstand aus den Gesundheitswesen. Künftig soll eine Arbeitsunfähigkeitsbescheinigung schon ab dem ersten Krankheitstag Pflicht werden. Zugleich soll die telefonische Krankschreibung abgeschafft werden. Hausärzte warnen vor überfüllten Praxen, mehr Bürokratie und weniger Zeit für schwer und chronisch kranke Patienten. Der Hausärzteverband spricht von einem bürokratischen Super-GAU und bezweifelt, dass die Reform die Zahl der Krankheitstage senken wird. Auch die Kassenärztliche Bundesvereinigung und der AOK-Bundesverband warnen vor zusätzlicher Belastung und höheren Kosten. Die Bundesregierung begründet die Pläne mit hohen Krankenständen und verweist darauf, dass die frühere Regelung vor der Corona-Zeit wiederhergestellt werde. Die Vereinigten Staaten haben ihr 250-jähriges Bestehen mit großen Feiern in Washington begangen. Wegen Gewittern musste die National Mall zwischenzeitlich geräumt werden. Die Rede von Präsident Donald Trump begann deshalb später als geplant. Trump sprach vor einer großen Menschenmenge vom Triumph der Freiheit und würdigte Veteranen und Soldaten. Zum Programm gehörten Musikauftritte, Militärüberflüge und Vorführungen verschiedener Einheiten. Den Abschluss bildete ein rund 40-minütiges Feuerwerk mit hunderttausenden Feuerwerkskörpern über dem Lincoln Memorial, dem West Potomac Park und dem Potomac River. Nach Angaben der Veranstalter soll es sich um eines der größten Feuerwerke dieser Art gehandelt haben.
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1: Am Nachmittag ist es im Sendegebiet warm. Die Temperaturen liegen um 25 Grad. Es gibt Sonne, aber auch dichtere Wolkenfelder. Einzelne Schauer können durchziehen, längerer Regen ist nicht zu erwarten. Der westliche Wind bleibt zeitweise spürbar. Am Montag bleibt es warm, mit Sonne und Wolken bei etwa 27 Grad. Die meiste Zeit bleibt es trocken. Am Dienstag wird es heißer. Dann steigen die Temperaturen bis knapp 30 Grad und Regen ist kaum in Sicht. Am Mittwoch bleibt es sommerlich warm. Sonne und Wolken wechseln sich ab. Die Werte erreichen rund 27 Grad.
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1: Beim AfD-Bundesparteitag in Erfurt stehen heute Satzungsfragen sowie die Finanz- und Beitragsordnung im Mittelpunkt. Die Delegierten beraten unter anderem über Mitgliedsbeiträge, Aufnahmegespräche für neue Parteimitglieder und die Durchführung von Parteitagen. Zum Abschluss sind Ansprachen der wiedergewählten Parteichefs Alice Weidel und Tino Chrupalla vorgesehen. Am Vortag hatten nach Polizeiangaben knapp 31.000 Menschen gegen den Parteitag demonstriert. Das Protestbündnis Widersetzen sprach von rund 50.000 Teilnehmenden. Die Polizei wertete die Proteste überwiegend als friedlich, registrierte aber 48 Straftaten und 11 Ordnungswidrigkeiten. Heute Morgen waren in Erfurt nur noch kleinere Protestaktionen angemeldet. Die Sicherheitsmaßnahmen blieben aber weiter in Kraft. Die Debatte über staatliche Vorgaben für Online-Interviews erreicht den Podcaster Ben Berndt. Die Landesanstalt für Medien Nordrhein-Westfalen wirft ihm vor, bei einem Gespräch mit Björn Höcke gegen journalistische Sorgfaltspflichten verstoßen zu haben. Nach Darstellung Berndts soll die Behörde verlangen, dass er dieses Interview sowie auch frühere und künftige Gespräche stärker einordnet. Kritiker sehen darin einen Eingriff in die Meinungs- und Pressefreiheit und warnen vor Einschüchterung unabhängiger Formate. Die Medienaufsicht verweist dagegen grundsätzlich auf Sorgfaltspflichten, wenn journalistisch-redaktionelle Angebote verbreitet werden. Der Fall dürfte die Diskussion darüber verschärfen, wie weit Regulierung im Netz gehen darf. Nach schweren Vorwürfen gegen Friedrich Merz und Matthias Döpfner hat das Redaktionsnetzwerk Deutschland Fehler in seinem neuen Politik-Podcast eingeräumt. In der Sendung waren angebliche wörtliche Zitate aus einem Gespräch zwischen dem Bundeskanzler und dem Springer-Chef verbreitet worden. Dabei ging es um die sogenannte Brandmauer zur AfD und um die Darstellung, Döpfner habe Merz zu einer Zusammenarbeit mit der Partei gedrängt. Springer wies die Darstellung scharf zurück. Auch ein Regierungssprecher erklärte, die Wiedergabe des Gesprächs sei nicht korrekt. Das RND räumte nun ein, die angeblichen Zitate nicht ausreichend belegen zu können und entsprechende Mutmaßungen nicht hätte verbreiten dürfen. In der nächsten Podcast-Folge soll die Richtigstellung erneut aufgegriffen werden. Die Bundesregierung plant neue Regeln für Krankmeldungen und stößt damit auf massiven Widerstand aus dem Gesundheitswesen. Künftig soll eine Arbeitsunfähigkeitsbescheinigung schon ab dem ersten Krankheitstag Pflicht werden. Zugleich soll die telefonische Krankschreibung abgeschafft werden. Hausärzte warnen vor überfüllten Praxen, mehr Bürokratie und weniger Zeit für schwer und chronisch kranke Patienten. Der Hausärzteverband spricht von einem bürokratischen Super-GAU und bezweifelt, dass die Reform die Zahl der Krankheitstage senken wird. Auch die Kassenärztliche Bundesvereinigung und der AOK-Bundesverband warnen vor zusätzlicher Belastung und höheren Kosten. Die Bundesregierung begründet die Pläne mit hohen Krankenständen und verweist darauf, dass die frühere Regelung vor der Corona-Zeit wiederhergestellt werde. Die Vereinigten Staaten haben ihr 250-jähriges Bestehen mit großen Feiern in Washington begangen. Wegen Gewittern musste die National Mall zwischenzeitlich geräumt werden. Die Rede von Präsident Donald Trump begann deshalb später als geplant. Trump sprach vor einer großen Menschenmenge vom Triumph der Freiheit und würdigte Veteranen und Soldaten. Zum Programm gehörten Musikauftritte, Militärüberflüge und Vorführungen verschiedener Einheiten. Den Abschluss bildete ein rund 40-minütiges Feuerwerk mit hunderttausenden Feuerwerkskörpern über dem Lincoln Memorial, dem West Potomac Park und dem Potomac River. Nach Angaben der Veranstalter soll es sich um eines der größten Feuerwerke dieser Art gehandelt haben.
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1: Am Nachmittag ist es im Sendegebiet warm. Die Temperaturen liegen um 25 Grad. Es gibt Sonne, aber auch dichtere Wolkenfelder. Einzelne Schauer können durchziehen, längerer Regen ist nicht zu erwarten. Der westliche Wind bleibt zeitweise spürbar. Am Montag bleibt es warm, mit Sonne und Wolken bei etwa 27 Grad. Die meiste Zeit bleibt es trocken. Am Dienstag wird es heißer. Dann steigen die Temperaturen bis knapp 30 Grad und Regen ist kaum in Sicht. Am Mittwoch bleibt es sommerlich warm. Sonne und Wolken wechseln sich ab. Die Werte erreichen rund 27 Grad.
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1: Beim AfD-Bundesparteitag in Erfurt stehen heute Satzungsfragen sowie die Finanz- und Beitragsordnung im Mittelpunkt. Die Delegierten beraten unter anderem über Mitgliedsbeiträge, Aufnahmegespräche für neue Parteimitglieder und die Durchführung von Parteitagen. Zum Abschluss sind Ansprachen der wiedergewählten Parteichefs Alice Weidel und Tino Chrupalla vorgesehen. Am Vortag hatten nach Polizeiangaben knapp 31.000 Menschen gegen den Parteitag demonstriert. Das Protestbündnis Widersetzen sprach von rund 50.000 Teilnehmenden. Die Polizei wertete die Proteste überwiegend als friedlich, registrierte aber 48 Straftaten und 11 Ordnungswidrigkeiten. Heute Morgen waren in Erfurt nur noch kleinere Protestaktionen angemeldet, die Sicherheitsmaßnahmen blieben aber weiter in Kraft. Die Debatte über staatliche Vorgaben für Online-Interviews erreicht den Podcaster Ben Bernd. Die Landesanstalt für Medien Nordrhein-Westfalen wirft ihm vor, bei einem Gespräch mit Björn Höcke gegen journalistische Sorgfaltspflichten verstoßen zu haben. Nach Darstellung Bernds soll die Behörde verlangen, dass er dieses Interview sowie auch frühere und künftige Gespräche stärker einordnet. Kritiker sehen darin einen Eingriff in die Meinungs- und Pressefreiheit und warnen vor Einschüchterung unabhängiger Formate. Die Medienaufsicht verweist dagegen grundsätzlich auf Sorgfaltspflichten, wenn journalistisch-redaktionelle Angebote verbreitet werden. Der Fall dürfte die Diskussion darüber verschärfen, wie weit Regulierung im Netz gehen darf. Nach schweren Vorwürfen gegen Friedrich Merz und Matthias Döpfner hat das Redaktionsnetzwerk Deutschland Fehler in seinem neuen Politik-Podcast eingeräumt. In der Sendung waren angebliche wörtliche Zitate aus einem Gespräch zwischen dem Bundeskanzler und dem Springer-Chef verbreitet worden. Dabei ging es um die sogenannte Brandmauer zur AfD und um die Darstellung, Döpfner habe Merz zu einer Zusammenarbeit mit der Partei gedrängt. Springer wies die Darstellung scharf zurück. Auch ein Regierungssprecher erklärte, die Wiedergabe des Gesprächs sei nicht korrekt. Das RND räumte nun ein, die angeblichen Zitate nicht ausreichend belegen zu können und entsprechende Mutmaßungen nicht hätte verbreiten dürfen. In der nächsten Podcast-Folge soll die Richtigstellung erneut aufgegriffen werden. Die Bundesregierung plant neue Regeln für Krankmeldungen und stößt damit auf massiven Widerstand aus den Gesundheitswesen. Künftig soll eine Arbeitsunfähigkeitsbescheinigung schon ab dem ersten Krankheitstag Pflicht werden. Zugleich soll die telefonische Krankschreibung abgeschafft werden. Hausärzte warnen vor überfüllten Praxen, mehr Bürokratie und weniger Zeit für schwer und chronisch kranke Patienten. Der Hausärzteverband spricht von einem bürokratischen Super-GAU und bezweifelt, dass die Reform die Zahl der Krankheitstage senken wird. Auch die Kassenärztliche Bundesvereinigung und der AOK-Bundesverband warnen vor zusätzlicher Belastung und höheren Kosten. Die Bundesregierung begründet die Pläne mit hohen Krankenständen und verweist darauf, dass die frühere Regelung vor der Corona-Zeit wiederhergestellt werde. Die Vereinigten Staaten haben ihr 250-jähriges Bestehen mit großen Feiern in Washington begangen. Wegen Gewittern musste die National Mall zwischenzeitlich geräumt werden. Die Rede von Präsident Donald Trump begann deshalb später als geplant. Trump sprach vor einer großen Menschenmenge vom Triumph der Freiheit und würdigte Veteranen und Soldaten. Zum Programm gehörten Musikauftritte, Militärüberflüge und Vorführungen verschiedener Einheiten. Den Abschluss bildete ein rund 40-minütiges Feuerwerk mit hunderttausenden Feuerwerkskörpern über dem Lincoln Memorial, dem West Potomac Park und dem Potomac River. Nach Angaben der Veranstalter soll es sich um eines der größten Feuerwerke dieser Art gehandelt haben.
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1: Im Laufe des Nachmittags bleibt es in unserer Region warm. Die Temperaturen liegen meist um 25 Grad. Es ziehen Wolken durch, zwischendurch zeigt sich die Sonne, einzelne Schauer sind noch möglich, längerer Regen kommt nicht. Gegen Abend gehen die Temperaturen langsam zurück, der westliche Wind bleibt noch spürbar. Am Montag wird es warm und meist trocken, die Sonne zeigt sich immer wieder, dazu ziehen Wolken durch. Die Werte erreichen etwa 27 Grad. Am Dienstag wird es heißer, mit Temperaturen bis knapp 30 Grad. Regen spielt dann kaum eine Rolle. Am Mittwoch bleibt es sommerlich, mit Sonne und Wolken bei rund 27 Grad.
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1: Beim AfD-Bundesparteitag in Erfurt stehen heute Satzungsfragen sowie die Finanz- und Beitragsordnung im Mittelpunkt. Die Delegierten beraten unter anderem über Mitgliedsbeiträge, Aufnahmegespräche für neue Parteimitglieder und die Durchführung von Parteitagen. Zum Abschluss sind Ansprachen der wiedergewählten Parteichefs Alice Weidel und Tino Chrupalla vorgesehen. Am Vortag hatten nach Polizeiangaben knapp 31.000 Menschen gegen den Parteitag demonstriert. Das Protestbündnis Widersetzen sprach von rund 50.000 Teilnehmenden. Die Polizei wertete die Proteste überwiegend als friedlich, registrierte aber 48 Straftaten und 11 Ordnungswidrigkeiten. Heute Morgen waren in Erfurt nur noch kleinere Protestaktionen angemeldet, die Sicherheitsmaßnahmen blieben aber weiter in Kraft. Die Debatte über staatliche Vorgaben für Online-Interviews erreicht den Podcaster Ben Berndt. Die Landesanstalt für Medien Nordrhein-Westfalen wirft ihm vor, bei einem Gespräch mit Björn Höcke gegen journalistische Sorgfaltspflichten verstoßen zu haben. Nach Darstellung Berndts soll die Behörde verlangen, dass er dieses Interview sowie auch frühere und künftige Gespräche stärker einordnet. Kritiker sehen darin einen Eingriff in die Meinungs- und Pressefreiheit und warnen vor Einschüchterung unabhängiger Formate. Die Medienaufsicht verweist dagegen grundsätzlich auf Sorgfaltspflichten, wenn journalistisch-redaktionelle Angebote verbreitet werden. Der Fall dürfte die Diskussion darüber verschärfen, wie weit Regulierung im Netz gehen darf. Nach schweren Vorwürfen gegen Friedrich Merz und Matthias Döpfner hat das Redaktionsnetzwerk Deutschland Fehler in seinem neuen Politik-Podcast eingeräumt. In der Sendung waren angebliche wörtliche Zitate aus einem Gespräch zwischen dem Bundeskanzler und dem Springer-Chef verbreitet worden. Dabei ging es um die sogenannte Brandmauer zur AfD und um die Darstellung, Döpfner habe Merz zu einer Zusammenarbeit mit der Partei gedrängt. Springer wies die Darstellung scharf zurück. Auch ein Regierungssprecher erklärte, die Wiedergabe des Gesprächs sei nicht korrekt. Das RND räumte nun ein, die angeblichen Zitate nicht ausreichend belegen zu können und entsprechende Mutmaßungen nicht hätte verbreiten dürfen. In der nächsten Podcast-Folge soll die Richtigstellung erneut aufgegriffen werden. Die Bundesregierung plant neue Regeln für Krankmeldungen und stößt damit auf massiven Widerstand aus den Gesundheitswesen. Künftig soll eine Arbeitsunfähigkeitsbescheinigung schon ab dem ersten Krankheitstag Pflicht werden. Zugleich soll die telefonische Krankschreibung abgeschafft werden. Hausärzte warnen vor überfüllten Praxen, mehr Bürokratie und weniger Zeit für schwer und chronisch kranke Patienten. Der Hausärzteverband spricht von einem bürokratischen Super-GAU und bezweifelt, dass die Reform die Zahl der Krankheitstage senken wird. Auch die Kassenärztliche Bundesvereinigung und der AOK-Bundesverband warnen vor zusätzlicher Belastung und höheren Kosten. Die Bundesregierung begründet die Pläne mit hohen Krankenständen und verweist darauf, dass die frühere Regelung vor der Corona-Zeit wiederhergestellt werde. Die Vereinigten Staaten haben ihr 250-jähriges Bestehen mit großen Feiern in Washington begangen. Wegen Gewittern musste die National Mall zwischenzeitlich geräumt werden. Die Rede von Präsident Donald Trump begann deshalb später als geplant. Trump sprach vor einer großen Menschenmenge vom Triumph der Freiheit und würdigte Veteranen und Soldaten. Zum Programm gehörten Musikauftritte, Militärüberflüge und Vorführungen verschiedener Einheiten. Den Abschluss bildete ein rund 40-minütiges Feuerwerk mit hunderttausenden Feuerwerkskörpern über dem Lincoln Memorial, dem West Potomac Park und dem Potomac River. Nach Angaben der Veranstalter soll es sich um eines der größten Feuerwerke dieser Art gehandelt haben.
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1: Im Laufe des Nachmittags bleibt es in unserer Region warm. Die Temperaturen liegen meist um 25 Grad. Es ziehen Wolken durch, zwischendurch zeigt sich die Sonne, einzelne Schauer sind noch möglich, längerer Regen kommt nicht. Gegen Abend gehen die Temperaturen langsam zurück, der westliche Wind bleibt noch spürbar. Am Montag wird es warm und meist trocken, die Sonne zeigt sich immer wieder, dazu ziehen Wolken durch. Die Werte erreichen etwa 27 Grad. Am Dienstag wird es heißer, mit Temperaturen bis knapp 30 Grad. Regen spielt dann kaum eine Rolle. Am Mittwoch bleibt es sommerlich, mit Sonne und Wolken bei rund 27 Grad.
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1: Beim AfD-Bundesparteitag in Erfurt stehen heute Satzungsfragen sowie die Finanz- und Beitragsordnung im Mittelpunkt. Die Delegierten beraten unter anderem über Mitgliedsbeiträge, Aufnahmegespräche für neue Parteimitglieder und die Durchführung von Parteitagen. Zum Abschluss sind Ansprachen der wiedergewählten Parteichefs Alice Weidel und Tino Chrupalla vorgesehen. Am Vortag hatten nach Polizeiangaben knapp 31.000 Menschen gegen den Parteitag demonstriert. Das Protestbündnis Widersetzen sprach von rund 50.000 Teilnehmenden. Die Polizei wertete die Proteste überwiegend als friedlich, registrierte aber 48 Straftaten und 11 Ordnungswidrigkeiten. Heute Morgen waren in Erfurt nur noch kleinere Protestaktionen angemeldet, die Sicherheitsmaßnahmen blieben aber weiter in Kraft. Die Debatte über staatliche Vorgaben für Online-Interviews erreicht den Podcaster Ben Bernd. Die Landesanstalt für Medien Nordrhein-Westfalen wirft ihm vor, bei einem Gespräch mit Björn Höcke gegen journalistische Sorgfaltspflichten verstoßen zu haben. Nach Darstellung Bernds soll die Behörde verlangen, dass er dieses Interview sowie auch frühere und künftige Gespräche stärker einordnet. Kritiker sehen darin einen Eingriff in die Meinungs- und Pressefreiheit und warnen vor Einschüchterung unabhängiger Formate. Die Medienaufsicht verweist dagegen grundsätzlich auf Sorgfaltspflichten, wenn journalistisch-redaktionelle Angebote verbreitet werden. Der Fall dürfte die Diskussion darüber verschärfen, wie weit Regulierung im Netz gehen darf. Nach schweren Vorwürfen gegen Friedrich Merz und Matthias Döpfner hat das Redaktionsnetzwerk Deutschland Fehler in seinem neuen Politik-Podcast eingeräumt. In der Sendung waren angebliche wörtliche Zitate aus einem Gespräch zwischen dem Bundeskanzler und dem Springer-Chef verbreitet worden. Dabei ging es um die sogenannte Brandmauer zur AfD und um die Darstellung, Döpfner habe Merz zu einer Zusammenarbeit mit der Partei gedrängt. Springer wies die Darstellung scharf zurück. Auch ein Regierungssprecher erklärte, die Wiedergabe des Gesprächs sei nicht korrekt. Das RND räumte nun ein, die angeblichen Zitate nicht ausreichend belegen zu können und entsprechende Mutmaßungen nicht hätte verbreiten dürfen. In der nächsten Podcast-Folge soll die Richtigstellung erneut aufgegriffen werden. Die Bundesregierung plant neue Regeln für Krankmeldungen und stößt damit auf massiven Widerstand aus den Gesundheitswesen. Künftig soll eine Arbeitsunfähigkeitsbescheinigung schon ab dem ersten Krankheitstag Pflicht werden. Zugleich soll die telefonische Krankschreibung abgeschafft werden. Hausärzte warnen vor überfüllten Praxen, mehr Bürokratie und weniger Zeit für schwer und chronisch kranke Patienten. Der Hausärzteverband spricht von einem bürokratischen Super-GAU und bezweifelt, dass die Reform die Zahl der Krankheitstage senken wird. Auch die Kassenärztliche Bundesvereinigung und der AOK-Bundesverband warnen vor zusätzlicher Belastung und höheren Kosten. Die Bundesregierung begründet die Pläne mit hohen Krankenständen und verweist darauf, dass die frühere Regelung vor der Corona-Zeit wiederhergestellt werde. Die Vereinigten Staaten haben ihr 250-jähriges Bestehen mit großen Feiern in Washington begangen. Wegen Gewittern musste die National Mall zwischenzeitlich geräumt werden. Die Rede von Präsident Donald Trump begann deshalb später als geplant. Trump sprach vor einer großen Menschenmenge vom Triumph der Freiheit und würdigte Veteranen und Soldaten. Zum Programm gehörten Musikauftritte, Militärüberflüge und Vorführungen verschiedener Einheiten. Den Abschluss bildete ein rund 40-minütiges Feuerwerk mit hunderttausenden Feuerwerkskörpern über dem Lincoln Memorial, dem West Potomac Park und dem Potomac River. Nach Angaben der Veranstalter soll es sich um eines der größten Feuerwerke dieser Art gehandelt haben.
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1: Heute Abend bleibt es in unserer Region mild. Es ziehen Wolken durch, zwischendurch lockert es auf. Einzelne Schauer sind anfangs noch möglich, später wird es ruhiger. Die Temperaturen sinken in der Nacht meist auf 14 bis 16 Grad. Der westliche Wind lässt später etwas nach. Am Montag wird es warm, Sonne und Wolken wechseln sich ab, die Temperaturen erreichen etwa 27 Grad. Die meiste Zeit bleibt es trocken. Am Dienstag wird es heißer, mit Werten bis knapp 30 Grad. Regen ist kaum in Sicht. Am Mittwoch bleibt es sommerlich warm, dann gibt es Sonne und Wolken bei rund 27 Grad.
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1: Beim AfD-Bundesparteitag in Erfurt stehen heute Satzungsfragen sowie die Finanz- und Beitragsordnung im Mittelpunkt. Die Delegierten beraten unter anderem über Mitgliedsbeiträge, Aufnahmegespräche für neue Parteimitglieder und die Durchführung von Parteitagen. Zum Abschluss sind Ansprachen der wiedergewählten Parteichefs Alice Weidel und Tino Chrupalla vorgesehen. Am Vortag hatten nach Polizeiangaben knapp 31.000 Menschen gegen den Parteitag demonstriert. Das Protestbündnis Widersetzen sprach von rund 50.000 Teilnehmenden. Die Polizei wertete die Proteste überwiegend als friedlich, registrierte aber 48 Straftaten und 11 Ordnungswidrigkeiten. Heute Morgen waren in Erfurt nur noch kleinere Protestaktionen angemeldet, die Sicherheitsmaßnahmen blieben aber weiter in Kraft. Die Debatte über staatliche Vorgaben für Online-Interviews erreicht den Podcaster Ben Bernd. Die Landesanstalt für Medien Nordrhein-Westfalen wirft ihm vor, bei einem Gespräch mit Björn Höcke gegen journalistische Sorgfaltspflichten verstoßen zu haben. Nach Darstellung Bernds soll die Behörde verlangen, dass er dieses Interview sowie auch frühere und künftige Gespräche stärker einordnet. Kritiker sehen darin einen Eingriff in die Meinungs- und Pressefreiheit und warnen vor Einschüchterung unabhängiger Formate. Die Medienaufsicht verweist dagegen grundsätzlich auf Sorgfaltspflichten, wenn journalistisch-redaktionelle Angebote verbreitet werden. Der Fall dürfte die Diskussion darüber verschärfen, wie weit Regulierung im Netz gehen darf. Nach schweren Vorwürfen gegen Friedrich Merz und Matthias Döpfner hat das Redaktionsnetzwerk Deutschland Fehler in seinem neuen Politik-Podcast eingeräumt. In der Sendung waren angebliche wörtliche Zitate aus einem Gespräch zwischen dem Bundeskanzler und dem Springer-Chef verbreitet worden. Dabei ging es um die sogenannte Brandmauer zur AfD und um die Darstellung, Döpfner habe Merz zu einer Zusammenarbeit mit der Partei gedrängt. Springer wies die Darstellung scharf zurück. Auch ein Regierungssprecher erklärte, die Wiedergabe des Gesprächs sei nicht korrekt. Das RND räumte nun ein, die angeblichen Zitate nicht ausreichend belegen zu können und entsprechende Mutmaßungen nicht hätte verbreiten dürfen. In der nächsten Podcast-Folge soll die Richtigstellung erneut aufgegriffen werden. Die Bundesregierung plant neue Regeln für Krankmeldungen und stößt damit auf massiven Widerstand aus den Gesundheitswesen. Künftig soll eine Arbeitsunfähigkeitsbescheinigung schon ab dem ersten Krankheitstag Pflicht werden. Zugleich soll die telefonische Krankschreibung abgeschafft werden. Hausärzte warnen vor überfüllten Praxen, mehr Bürokratie und weniger Zeit für schwer und chronisch kranke Patienten. Der Hausärzteverband spricht von einem bürokratischen Super-GAU und bezweifelt, dass die Reform die Zahl der Krankheitstage senken wird. Auch die Kassenärztliche Bundesvereinigung und der AOK-Bundesverband warnen vor zusätzlicher Belastung und höheren Kosten. Die Bundesregierung begründet die Pläne mit hohen Krankenständen und verweist darauf, dass die frühere Regelung vor der Corona-Zeit wiederhergestellt werde. Die Vereinigten Staaten haben ihr 250-jähriges Bestehen mit großen Feiern in Washington begangen. Wegen Gewittern musste die National Mall zwischenzeitlich geräumt werden. Die Rede von Präsident Donald Trump begann deshalb später als geplant. Trump sprach vor einer großen Menschenmenge vom Triumph der Freiheit und würdigte Veteranen und Soldaten. Zum Programm gehörten Musikauftritte, Militärüberflüge und Vorführungen verschiedener Einheiten. Den Abschluss bildete ein rund 40-minütiges Feuerwerk mit hunderttausenden Feuerwerkskörpern über dem Lincoln Memorial, dem West Potomac Park und dem Potomac River. Nach Angaben der Veranstalter soll es sich um eines der größten Feuerwerke dieser Art gehandelt haben.
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1: Heute Abend bleibt es in unserer Region mild. Es ziehen Wolken durch, zwischendurch lockert es auf. Einzelne Schauer sind anfangs noch möglich, später wird es ruhiger. Die Temperaturen sinken in der Nacht meist auf 14 bis 16 Grad. Der westliche Wind lässt später etwas nach. Am Montag wird es warm, Sonne und Wolken wechseln sich ab, die Temperaturen erreichen etwa 27 Grad. Die meiste Zeit bleibt es trocken. Am Dienstag wird es heißer, mit Werten bis knapp 30 Grad. Regen ist kaum in Sicht. Am Mittwoch bleibt es sommerlich warm, dann gibt es Sonne und Wolken bei rund 27 Grad.
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1: Beim AfD-Bundesparteitag in Erfurt stehen heute Satzungsfragen sowie die Finanz- und Beitragsordnung im Mittelpunkt. Die Delegierten beraten unter anderem über Mitgliedsbeiträge, Aufnahmegespräche für neue Parteimitglieder und die Durchführung von Parteitagen. Zum Abschluss sind Ansprachen der wiedergewählten Parteichefs Alice Weidel und Tino Chrupalla vorgesehen. Am Vortag hatten nach Polizeiangaben knapp 31.000 Menschen gegen den Parteitag demonstriert. Das Protestbündnis Widersetzen sprach von rund 50.000 Teilnehmenden. Die Polizei wertete die Proteste überwiegend als friedlich, registrierte aber 48 Straftaten und 11 Ordnungswidrigkeiten. Heute Morgen waren in Erfurt nur noch kleinere Protestaktionen angemeldet, die Sicherheitsmaßnahmen blieben aber weiter in Kraft. Die Debatte über staatliche Vorgaben für Online-Interviews erreicht den Podcaster Ben Bernd. Die Landesanstalt für Medien Nordrhein-Westfalen wirft ihm vor, bei einem Gespräch mit Björn Höcke gegen journalistische Sorgfaltspflichten verstoßen zu haben. Nach Darstellung Bernds soll die Behörde verlangen, dass er dieses Interview sowie auch frühere und künftige Gespräche stärker einordnet. Kritiker sehen darin einen Eingriff in die Meinungs- und Pressefreiheit und warnen vor Einschüchterung unabhängiger Formate. Die Medienaufsicht verweist dagegen grundsätzlich auf Sorgfaltspflichten, wenn journalistisch-redaktionelle Angebote verbreitet werden. Der Fall dürfte die Diskussion darüber verschärfen, wie weit Regulierung im Netz gehen darf. Nach schweren Vorwürfen gegen Friedrich Merz und Matthias Döpfner hat das Redaktionsnetzwerk Deutschland Fehler in seinem neuen Politik-Podcast eingeräumt. In der Sendung waren angebliche wörtliche Zitate aus einem Gespräch zwischen dem Bundeskanzler und dem Springer-Chef verbreitet worden. Dabei ging es um die sogenannte Brandmauer zur AfD und um die Darstellung, Döpfner habe Merz zu einer Zusammenarbeit mit der Partei gedrängt. Springer wies die Darstellung scharf zurück. Auch ein Regierungssprecher erklärte, die Wiedergabe des Gesprächs sei nicht korrekt. Das RND räumte nun ein, die angeblichen Zitate nicht ausreichend belegen zu können und entsprechende Mutmaßungen nicht hätte verbreiten dürfen. In der nächsten Podcast-Folge soll die Richtigstellung erneut aufgegriffen werden. Die Bundesregierung plant neue Regeln für Krankmeldungen und stößt damit auf massiven Widerstand aus den Gesundheitswesen. Künftig soll eine Arbeitsunfähigkeitsbescheinigung schon ab dem ersten Krankheitstag Pflicht werden. Zugleich soll die telefonische Krankschreibung abgeschafft werden. Hausärzte warnen vor überfüllten Praxen, mehr Bürokratie und weniger Zeit für schwer und chronisch kranke Patienten. Der Hausärzteverband spricht von einem bürokratischen Super-GAU und bezweifelt, dass die Reform die Zahl der Krankheitstage senken wird. Auch die Kassenärztliche Bundesvereinigung und der AOK-Bundesverband warnen vor zusätzlicher Belastung und höheren Kosten. Die Bundesregierung begründet die Pläne mit hohen Krankenständen und verweist darauf, dass die frühere Regelung vor der Corona-Zeit wiederhergestellt werde. Die Vereinigten Staaten haben ihr 250-jähriges Bestehen mit großen Feiern in Washington begangen. Wegen Gewittern musste die National Mall zwischenzeitlich geräumt werden. Die Rede von Präsident Donald Trump begann deshalb später als geplant. Trump sprach vor einer großen Menschenmenge vom Triumph der Freiheit und würdigte Veteranen und Soldaten. Zum Programm gehörten Musikauftritte, Militärüberflüge und Vorführungen verschiedener Einheiten. Den Abschluss bildete ein rund 40-minütiges Feuerwerk mit hunderttausenden Feuerwerkskörpern über dem Lincoln Memorial, dem West Potomac Park und dem Potomac River. Nach Angaben der Veranstalter soll es sich um eines der größten Feuerwerke dieser Art gehandelt haben.
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1: Heute Abend bleibt es in unserer Region mild. Es ziehen Wolken durch, zwischendurch lockert es auf. Einzelne Schauer sind anfangs noch möglich, später wird es ruhiger. Die Temperaturen sinken in der Nacht meist auf 14 bis 16 Grad. Der westliche Wind lässt später etwas nach. Am Montag wird es warm, Sonne und Wolken wechseln sich ab, die Temperaturen erreichen etwa 27 Grad. Die meiste Zeit bleibt es trocken. Am Dienstag wird es heißer, mit Werten bis knapp 30 Grad. Regen ist kaum in Sicht. Am Mittwoch bleibt es sommerlich warm, dann gibt es Sonne und Wolken bei rund 27 Grad.
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1: Beim AfD-Bundesparteitag in Erfurt stehen heute Satzungsfragen sowie die Finanz- und Beitragsordnung im Mittelpunkt. Die Delegierten beraten unter anderem über Mitgliedsbeiträge, Aufnahmegespräche für neue Parteimitglieder und die Durchführung von Parteitagen. Zum Abschluss sind Ansprachen der wiedergewählten Parteichefs Alice Weidel und Tino Chrupalla vorgesehen. Am Vortag hatten nach Polizeiangaben knapp 31.000 Menschen gegen den Parteitag demonstriert. Das Protestbündnis Widersetzen sprach von rund 50.000 Teilnehmenden. Die Polizei wertete die Proteste überwiegend als friedlich, registrierte aber 48 Straftaten und 11 Ordnungswidrigkeiten. Heute Morgen waren in Erfurt nur noch kleinere Protestaktionen angemeldet, die Sicherheitsmaßnahmen blieben aber weiter in Kraft. Die Debatte über staatliche Vorgaben für Online-Interviews erreicht den Podcaster Ben Bernd. Die Landesanstalt für Medien Nordrhein-Westfalen wirft ihm vor, bei einem Gespräch mit Björn Höcke gegen journalistische Sorgfaltspflichten verstoßen zu haben. Nach Darstellung Bernds soll die Behörde verlangen, dass er dieses Interview sowie auch frühere und künftige Gespräche stärker einordnet. Kritiker sehen darin einen Eingriff in die Meinungs- und Pressefreiheit und warnen vor Einschüchterung unabhängiger Formate. Die Medienaufsicht verweist dagegen grundsätzlich auf Sorgfaltspflichten, wenn journalistisch-redaktionelle Angebote verbreitet werden. Der Fall dürfte die Diskussion darüber verschärfen, wie weit Regulierung im Netz gehen darf. Nach schweren Vorwürfen gegen Friedrich Merz und Matthias Döpfner hat das Redaktionsnetzwerk Deutschland Fehler in seinem neuen Politik-Podcast eingeräumt. In der Sendung waren angebliche wörtliche Zitate aus einem Gespräch zwischen dem Bundeskanzler und dem Springer-Chef verbreitet worden. Dabei ging es um die sogenannte Brandmauer zur AfD und um die Darstellung, Döpfner habe Merz zu einer Zusammenarbeit mit der Partei gedrängt. Springer wies die Darstellung scharf zurück. Auch ein Regierungssprecher erklärte, die Wiedergabe des Gesprächs sei nicht korrekt. Das RND räumte nun ein, die angeblichen Zitate nicht ausreichend belegen zu können und entsprechende Mutmaßungen nicht hätte verbreiten dürfen. In der nächsten Podcast-Folge soll die Richtigstellung erneut aufgegriffen werden. Die Bundesregierung plant neue Regeln für Krankmeldungen und stößt damit auf massiven Widerstand aus den Gesundheitswesen. Künftig soll eine Arbeitsunfähigkeitsbescheinigung schon ab dem ersten Krankheitstag Pflicht werden. Zugleich soll die telefonische Krankschreibung abgeschafft werden. Hausärzte warnen vor überfüllten Praxen, mehr Bürokratie und weniger Zeit für schwer und chronisch kranke Patienten. Der Hausärzteverband spricht von einem bürokratischen Super-GAU und bezweifelt, dass die Reform die Zahl der Krankheitstage senken wird. Auch die Kassenärztliche Bundesvereinigung und der AOK-Bundesverband warnen vor zusätzlicher Belastung und höheren Kosten. Die Bundesregierung begründet die Pläne mit hohen Krankenständen und verweist darauf, dass die frühere Regelung vor der Corona-Zeit wiederhergestellt werde. Die Vereinigten Staaten haben ihr 250-jähriges Bestehen mit großen Feiern in Washington begangen. Wegen Gewittern musste die National Mall zwischenzeitlich geräumt werden. Die Rede von Präsident Donald Trump begann deshalb später als geplant. Trump sprach vor einer großen Menschenmenge vom Triumph der Freiheit und würdigte Veteranen und Soldaten. Zum Programm gehörten Musikauftritte, Militärüberflüge und Vorführungen verschiedener Einheiten. Den Abschluss bildete ein rund 40-minütiges Feuerwerk mit hunderttausenden Feuerwerkskörpern über dem Lincoln Memorial, dem West Potomac Park und dem Potomac River. Nach Angaben der Veranstalter soll es sich um eines der größten Feuerwerke dieser Art gehandelt haben.
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1: Heute Abend bleibt es in unserer Region mild. Es ziehen Wolken durch, zwischendurch lockert es auf. Einzelne Schauer sind anfangs noch möglich, später wird es ruhiger. Die Temperaturen sinken in der Nacht meist auf 14 bis 16 Grad. Der westliche Wind lässt später etwas nach. Am Montag wird es warm, Sonne und Wolken wechseln sich ab. Die Temperaturen erreichen etwa 27 Grad. Die meiste Zeit bleibt es trocken. Am Dienstag wird es heißer, mit Werten bis knapp 30 Grad. Regen ist kaum in Sicht. Am Mittwoch bleibt es sommerlich warm, dann gibt es Sonne und Wolken bei rund 27 Grad.
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1: Beim AfD-Bundesparteitag in Erfurt stehen heute Satzungsfragen sowie die Finanz- und Beitragsordnung im Mittelpunkt. Die Delegierten beraten unter anderem über Mitgliedsbeiträge, Aufnahmegespräche für neue Parteimitglieder und die Durchführung von Parteitagen. Zum Abschluss sind Ansprachen der wiedergewählten Parteichefs Alice Weidel und Tino Chrupalla vorgesehen. Am Vortag hatten nach Polizeiangaben knapp 31.000 Menschen gegen den Parteitag demonstriert. Das Protestbündnis Widersetzen sprach von rund 50.000 Teilnehmenden. Die Polizei wertete die Proteste überwiegend als friedlich, registrierte aber 48 Straftaten und 11 Ordnungswidrigkeiten. Heute Morgen waren in Erfurt nur noch kleinere Protestaktionen angemeldet, die Sicherheitsmaßnahmen blieben aber weiter in Kraft. Die Debatte über staatliche Vorgaben für Online-Interviews erreicht den Podcaster Ben Berndt. Die Landesanstalt für Medien Nordrhein-Westfalen wirft ihm vor, bei einem Gespräch mit Björn Höcke gegen journalistische Sorgfaltspflichten verstoßen zu haben. Nach Darstellung Berndts soll die Behörde verlangen, dass er dieses Interview sowie auch frühere und künftige Gespräche stärker einordnet. Kritiker sehen darin einen Eingriff in die Meinungs- und Pressefreiheit und warnen vor Einschüchterung unabhängiger Formate. Die Medienaufsicht verweist dagegen grundsätzlich auf Sorgfaltspflichten, wenn journalistisch-redaktionelle Angebote verbreitet werden. Der Fall dürfte die Diskussion darüber verschärfen, wie weit Regulierung im Netz gehen darf. Nach schweren Vorwürfen gegen Friedrich Merz und Matthias Döpfner hat das Redaktionsnetzwerk Deutschland Fehler in seinem neuen Politik-Podcast eingeräumt. In der Sendung waren angebliche wörtliche Zitate aus einem Gespräch zwischen dem Bundeskanzler und dem Springer-Chef verbreitet worden. Dabei ging es um die sogenannte Brandmauer zur AfD und um die Darstellung, Döpfner habe Merz zu einer Zusammenarbeit mit der Partei gedrängt. Springer wies die Darstellung scharf zurück. Auch ein Regierungssprecher erklärte, die Wiedergabe des Gesprächs sei nicht korrekt. Das RND räumte nun ein, die angeblichen Zitate nicht ausreichend belegen zu können und entsprechende Mutmaßungen nicht hätte verbreiten dürfen. In der nächsten Podcast-Folge soll die Richtigstellung erneut aufgegriffen werden. Die Bundesregierung plant neue Regeln für Krankmeldungen und stößt damit auf massiven Widerstand aus den Gesundheitswesen. Künftig soll eine Arbeitsunfähigkeitsbescheinigung schon ab dem ersten Krankheitstag Pflicht werden. Zugleich soll die telefonische Krankschreibung abgeschafft werden. Hausärzte warnen vor überfüllten Praxen, mehr Bürokratie und weniger Zeit für schwer und chronisch kranke Patienten. Der Hausärzteverband spricht von einem bürokratischen Super-GAU und bezweifelt, dass die Reform die Zahl der Krankheitstage senken wird. Auch die Kassenärztliche Bundesvereinigung und der AOK-Bundesverband warnen vor zusätzlicher Belastung und höheren Kosten. Die Bundesregierung begründet die Pläne mit hohen Krankenständen und verweist darauf, dass die frühere Regelung vor der Corona-Zeit wiederhergestellt werde. Die Vereinigten Staaten haben ihr 250-jähriges Bestehen mit großen Feiern in Washington begangen. Wegen Gewittern musste die National Mall zwischenzeitlich geräumt werden. Die Rede von Präsident Donald Trump begann deshalb später als geplant. Trump sprach vor einer großen Menschenmenge vom Triumph der Freiheit und würdigte Veteranen und Soldaten. Zum Programm gehörten Musikauftritte, Militärüberflüge und Vorführungen verschiedener Einheiten. Den Abschluss bildete ein rund 40-minütiges Feuerwerk mit hunderttausenden Feuerwerkskörpern über dem Lincoln Memorial, dem West Potomac Park und dem Potomac River. Nach Angaben der Veranstalter soll es sich um eines der größten Feuerwerke dieser Art gehandelt haben.
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1: Heute Abend bleibt es in unserer Region mild. Es ziehen Wolken durch, zwischendurch lockert es auf. Einzelne Schauer sind anfangs noch möglich, später wird es ruhiger. Die Temperaturen sinken in der Nacht meist auf 14 bis 16 Grad. Der westliche Wind lässt später etwas nach. Am Montag wird es warm, Sonne und Wolken wechseln sich ab, die Temperaturen erreichen etwa 27 Grad. Die meiste Zeit bleibt es trocken. Am Dienstag wird es heißer, mit Werten bis knapp 30 Grad. Regen ist kaum in Sicht. Am Mittwoch bleibt es sommerlich warm, dann gibt es Sonne und Wolken bei rund 27 Grad.
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1: Beim AfD-Bundesparteitag in Erfurt stehen heute Satzungsfragen sowie die Finanz- und Beitragsordnung im Mittelpunkt. Die Delegierten beraten unter anderem über Mitgliedsbeiträge, Aufnahmegespräche für neue Parteimitglieder und die Durchführung von Parteitagen. Zum Abschluss sind Ansprachen der wiedergewählten Parteichefs Alice Weidel und Tino Chrupalla vorgesehen. Am Vortag hatten nach Polizeiangaben knapp 31.000 Menschen gegen den Parteitag demonstriert. Das Protestbündnis Widersetzen sprach von rund 50.000 Teilnehmenden. Die Polizei wertete die Proteste überwiegend als friedlich, registrierte aber 48 Straftaten und 11 Ordnungswidrigkeiten. Heute Morgen waren in Erfurt nur noch kleinere Protestaktionen angemeldet, die Sicherheitsmaßnahmen blieben aber weiter in Kraft. Die Debatte über staatliche Vorgaben für Online-Interviews erreicht den Podcaster Ben Berndt. Die Landesanstalt für Medien Nordrhein-Westfalen wirft ihm vor, bei einem Gespräch mit Björn Höcke gegen journalistische Sorgfaltspflichten verstoßen zu haben. Nach Darstellung Berndts soll die Behörde verlangen, dass er dieses Interview sowie auch frühere und künftige Gespräche stärker einordnet. Kritiker sehen darin einen Eingriff in die Meinungs- und Pressefreiheit und warnen vor Einschüchterung unabhängiger Formate. Die Medienaufsicht verweist dagegen grundsätzlich auf Sorgfaltspflichten, wenn journalistisch-redaktionelle Angebote verbreitet werden. Der Fall dürfte die Diskussion darüber verschärfen, wie weit Regulierung im Netz gehen darf. Nach schweren Vorwürfen gegen Friedrich Merz und Matthias Döpfner hat das Redaktionsnetzwerk Deutschland Fehler in seinem neuen Politik-Podcast eingeräumt. In der Sendung waren angebliche wörtliche Zitate aus einem Gespräch zwischen dem Bundeskanzler und dem Springer-Chef verbreitet worden. Dabei ging es um die sogenannte Brandmauer zur AfD und um die Darstellung, Döpfner habe Merz zu einer Zusammenarbeit mit der Partei gedrängt. Springer wies die Darstellung scharf zurück. Auch ein Regierungssprecher erklärte, die Wiedergabe des Gesprächs sei nicht korrekt. Das RND räumte nun ein, die angeblichen Zitate nicht ausreichend belegen zu können und entsprechende Mutmaßungen nicht hätte verbreiten dürfen. In der nächsten Podcast-Folge soll die Richtigstellung erneut aufgegriffen werden. Die Bundesregierung plant neue Regeln für Krankmeldungen und stößt damit auf massiven Widerstand aus den Gesundheitswesen. Künftig soll eine Arbeitsunfähigkeitsbescheinigung schon ab dem ersten Krankheitstag Pflicht werden. Zugleich soll die telefonische Krankschreibung abgeschafft werden. Hausärzte warnen vor überfüllten Praxen, mehr Bürokratie und weniger Zeit für schwer und chronisch kranke Patienten. Der Hausärzteverband spricht von einem bürokratischen Super-GAU und bezweifelt, dass die Reform die Zahl der Krankheitstage senken wird. Auch die Kassenärztliche Bundesvereinigung und der AOK-Bundesverband warnen vor zusätzlicher Belastung und höheren Kosten. Die Bundesregierung begründet die Pläne mit hohen Krankenständen und verweist darauf, dass die frühere Regelung vor der Corona-Zeit wiederhergestellt werde. Die Vereinigten Staaten haben ihr 250-jähriges Bestehen mit großen Feiern in Washington begangen. Wegen Gewittern musste die National Mall zwischenzeitlich geräumt werden. Die Rede von Präsident Donald Trump begann deshalb später als geplant. Trump sprach vor einer großen Menschenmenge vom Triumph der Freiheit und würdigte Veteranen und Soldaten. Zum Programm gehörten Musikauftritte, Militärüberflüge und Vorführungen verschiedener Einheiten. Den Abschluss bildete ein rund 40-minütiges Feuerwerk mit hunderttausenden Feuerwerkskörpern über dem Lincoln Memorial, dem West Potomac Park und dem Potomac River. Nach Angaben der Veranstalter soll es sich um eines der größten Feuerwerke dieser Art gehandelt haben.
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1: Heute Abend bleibt es in unserer Region mild. Es ziehen Wolken durch, zwischendurch lockert es auf. Einzelne Schauer sind anfangs noch möglich, später wird es ruhiger. Die Temperaturen sinken in der Nacht meist auf 14 bis 16 Grad. Der westliche Wind lässt später etwas nach. Am Montag wird es warm, Sonne und Wolken wechseln sich ab. Die Temperaturen erreichen etwa 27 Grad. Die meiste Zeit bleibt es trocken. Am Dienstag wird es heißer, mit Werten bis knapp 30 Grad. Regen ist kaum in Sicht. Am Mittwoch bleibt es sommerlich warm, dann gibt es Sonne und Wolken bei rund 27 Grad.
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1: Beim AfD-Bundesparteitag in Erfurt stehen heute Satzungsfragen sowie die Finanz- und Beitragsordnung im Mittelpunkt. Die Delegierten beraten unter anderem über Mitgliedsbeiträge, Aufnahmegespräche für neue Parteimitglieder und die Durchführung von Parteitagen. Zum Abschluss sind Ansprachen der wiedergewählten Parteichefs Alice Weidel und Tino Chrupalla vorgesehen. Am Vortag hatten nach Polizeiangaben knapp 31.000 Menschen gegen den Parteitag demonstriert. Das Protestbündnis Widersetzen sprach von rund 50.000 Teilnehmenden. Die Polizei wertete die Proteste überwiegend als friedlich, registrierte aber 48 Straftaten und 11 Ordnungswidrigkeiten. Heute Morgen waren in Erfurt nur noch kleinere Protestaktionen angemeldet, die Sicherheitsmaßnahmen blieben aber weiter in Kraft. Die Debatte über staatliche Vorgaben für Online-Interviews erreicht den Podcaster Ben Berndt. Die Landesanstalt für Medien Nordrhein-Westfalen wirft ihm vor, bei einem Gespräch mit Björn Höcke gegen journalistische Sorgfaltspflichten verstoßen zu haben. Nach Darstellung Berndts soll die Behörde verlangen, dass er dieses Interview sowie auch frühere und künftige Gespräche stärker einordnet. Kritiker sehen darin einen Eingriff in die Meinungs- und Pressefreiheit und warnen vor Einschüchterung unabhängiger Formate. Die Medienaufsicht verweist dagegen grundsätzlich auf Sorgfaltspflichten, wenn journalistisch-redaktionelle Angebote verbreitet werden. Der Fall dürfte die Diskussion darüber verschärfen, wie weit Regulierung im Netz gehen darf. Nach schweren Vorwürfen gegen Friedrich Merz und Matthias Döpfner hat das Redaktionsnetzwerk Deutschland Fehler in seinem neuen Politik-Podcast eingeräumt. In der Sendung waren angebliche wörtliche Zitate aus einem Gespräch zwischen dem Bundeskanzler und dem Springer-Chef verbreitet worden. Dabei ging es um die sogenannte Brandmauer zur AfD und um die Darstellung, Döpfner habe Merz zu einer Zusammenarbeit mit der Partei gedrängt. Springer wies die Darstellung scharf zurück. Auch ein Regierungssprecher erklärte, die Wiedergabe des Gesprächs sei nicht korrekt. Das RND räumte nun ein, die angeblichen Zitate nicht ausreichend belegen zu können und entsprechende Mutmaßungen nicht hätte verbreiten dürfen. In der nächsten Podcast-Folge soll die Richtigstellung erneut aufgegriffen werden. Die Bundesregierung plant neue Regeln für Krankmeldungen und stößt damit auf massiven Widerstand aus den Gesundheitswesen. Künftig soll eine Arbeitsunfähigkeitsbescheinigung schon ab dem ersten Krankheitstag Pflicht werden. Zugleich soll die telefonische Krankschreibung abgeschafft werden. Hausärzte warnen vor überfüllten Praxen, mehr Bürokratie und weniger Zeit für schwer und chronisch kranke Patienten. Der Hausärzteverband spricht von einem bürokratischen Super-GAU und bezweifelt, dass die Reform die Zahl der Krankheitstage senken wird. Auch die Kassenärztliche Bundesvereinigung und der AOK-Bundesverband warnen vor zusätzlicher Belastung und höheren Kosten. Die Bundesregierung begründet die Pläne mit hohen Krankenständen und verweist darauf, dass die frühere Regelung vor der Corona-Zeit wiederhergestellt werde. Die Vereinigten Staaten haben ihr 250-jähriges Bestehen mit großen Feiern in Washington begangen. Wegen Gewittern musste die National Mall zwischenzeitlich geräumt werden. Die Rede von Präsident Donald Trump begann deshalb später als geplant. Trump sprach vor einer großen Menschenmenge vom Triumph der Freiheit und würdigte Veteranen und Soldaten. Zum Programm gehörten Musikauftritte, Militärüberflüge und Vorführungen verschiedener Einheiten. Den Abschluss bildete ein rund 40-minütiges Feuerwerk mit hunderttausenden Feuerwerkskörpern über dem Lincoln Memorial, dem West Potomac Park und dem Potomac River. Nach Angaben der Veranstalter soll es sich um eines der größten Feuerwerke dieser Art gehandelt haben.
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3: In der Nacht bleibt es im Radio NWW-Land mild, bei meist vielen Wolken und Werten um 16 Grad. Im Tagesverlauf wird es sommerlich warm, dazu wechseln sich Sonne und Wolken ab. Die Höchstwerte erreichen meist 25 bis 27 Grad. Regen ist nur selten ein Thema. Einzelne kurze Schauer sind am ehesten im weiteren Tagesverlauf möglich, die meiste Zeit bleibt es aber trocken. Der Wind kommt überwiegend aus westlicher Richtung und weht schwach bis mäßig. Am Dienstag wird es deutlich heißer, mit viel Sonne und Temperaturen um 30 bis 31 Grad. Der Mittwoch bringt wieder angenehmere Werte um 25 bis 26 Grad. Dazu bleibt es freundlich und trocken. Am Donnerstag steigen die Temperaturen erneut auf etwa 29 Grad. Regen ist dann nicht in Sicht.
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1: Beim AfD-Bundesparteitag in Erfurt stehen heute Satzungsfragen sowie die Finanz- und Beitragsordnung im Mittelpunkt. Die Delegierten beraten unter anderem über Mitgliedsbeiträge, Aufnahmegespräche für neue Parteimitglieder und die Durchführung von Parteitagen. Zum Abschluss sind Ansprachen der wiedergewählten Parteichefs Alice Weidel und Tino Chrupalla vorgesehen. Am Vortag hatten nach Polizeiangaben knapp 31.000 Menschen gegen den Parteitag demonstriert. Das Protestbündnis Widersetzen sprach von rund 50.000 Teilnehmenden. Die Polizei wertete die Proteste überwiegend als friedlich, registrierte aber 48 Straftaten und 11 Ordnungswidrigkeiten. Heute Morgen waren in Erfurt nur noch kleinere Protestaktionen angemeldet, die Sicherheitsmaßnahmen blieben aber weiter in Kraft. Die Debatte über staatliche Vorgaben für Online-Interviews erreicht den Podcaster Ben Berndt. Die Landesanstalt für Medien Nordrhein-Westfalen wirft ihm vor, bei einem Gespräch mit Björn Höcke gegen journalistische Sorgfaltspflichten verstoßen zu haben. Nach Darstellung Berndts soll die Behörde verlangen, dass er dieses Interview sowie auch frühere und künftige Gespräche stärker einordnet. Kritiker sehen darin einen Eingriff in die Meinungs- und Pressefreiheit und warnen vor Einschüchterung unabhängiger Formate. Die Medienaufsicht verweist dagegen grundsätzlich auf Sorgfaltspflichten, wenn journalistisch-redaktionelle Angebote verbreitet werden. Der Fall dürfte die Diskussion darüber verschärfen, wie weit Regulierung im Netz gehen darf. Nach schweren Vorwürfen gegen Friedrich Merz und Matthias Döpfner hat das Redaktionsnetzwerk Deutschland Fehler in seinem neuen Politik-Podcast eingeräumt. In der Sendung waren angebliche wörtliche Zitate aus einem Gespräch zwischen dem Bundeskanzler und dem Springer-Chef verbreitet worden. Dabei ging es um die sogenannte Brandmauer zur AfD und um die Darstellung, Döpfner habe Merz zu einer Zusammenarbeit mit der Partei gedrängt. Springer wies die Darstellung scharf zurück. Auch ein Regierungssprecher erklärte, die Wiedergabe des Gesprächs sei nicht korrekt. Das RND räumte nun ein, die angeblichen Zitate nicht ausreichend belegen zu können und entsprechende Mutmaßungen nicht hätte verbreiten dürfen. In der nächsten Podcast-Folge soll die Richtigstellung erneut aufgegriffen werden. Die Bundesregierung plant neue Regeln für Krankmeldungen und stößt damit auf massiven Widerstand aus den Gesundheitswesen. Künftig soll eine Arbeitsunfähigkeitsbescheinigung schon ab dem ersten Krankheitstag Pflicht werden. Zugleich soll die telefonische Krankschreibung abgeschafft werden. Hausärzte warnen vor überfüllten Praxen, mehr Bürokratie und weniger Zeit für schwer und chronisch kranke Patienten. Der Hausärzteverband spricht von einem bürokratischen Super-GAU und bezweifelt, dass die Reform die Zahl der Krankheitstage senken wird. Auch die Kassenärztliche Bundesvereinigung und der AOK-Bundesverband warnen vor zusätzlicher Belastung und höheren Kosten. Die Bundesregierung begründet die Pläne mit hohen Krankenständen und verweist darauf, dass die frühere Regelung vor der Corona-Zeit wiederhergestellt werde. Die Vereinigten Staaten haben ihr 250-jähriges Bestehen mit großen Feiern in Washington begangen. Wegen Gewittern musste die National Mall zwischenzeitlich geräumt werden. Die Rede von Präsident Donald Trump begann deshalb später als geplant. Trump sprach vor einer großen Menschenmenge vom Triumph der Freiheit und würdigte Veteranen und Soldaten. Zum Programm gehörten Musikauftritte, Militärüberflüge und Vorführungen verschiedener Einheiten. Den Abschluss bildete ein rund 40-minütiges Feuerwerk mit hunderttausenden Feuerwerkskörpern über dem Lincoln Memorial, dem West Potomac Park und dem Potomac River. Nach Angaben der Veranstalter soll es sich um eines der größten Feuerwerke dieser Art gehandelt haben.
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3: In der Nacht bleibt es im Radio NWW-Land mild, bei meist vielen Wolken und Werten um 16 Grad. Im Tagesverlauf wird es sommerlich warm, dazu wechseln sich Sonne und Wolken ab. Die Höchstwerte erreichen meist 25 bis 27 Grad. Regen ist nur selten ein Thema. Einzelne kurze Schauer sind am ehesten im weiteren Tagesverlauf möglich, die meiste Zeit bleibt es aber trocken. Der Wind kommt überwiegend aus westlicher Richtung und weht schwach bis mäßig. Am Dienstag wird es deutlich heißer, mit viel Sonne und Temperaturen um 30 bis 31 Grad. Der Mittwoch bringt wieder angenehmere Werte um 25 bis 26 Grad. Dazu bleibt es freundlich und trocken. Am Donnerstag steigen die Temperaturen erneut auf etwa 29 Grad. Regen ist dann nicht in Sicht.
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1: Beim AfD-Bundesparteitag in Erfurt stehen heute Satzungsfragen sowie die Finanz- und Beitragsordnung im Mittelpunkt. Die Delegierten beraten unter anderem über Mitgliedsbeiträge, Aufnahmegespräche für neue Parteimitglieder und die Durchführung von Parteitagen. Zum Abschluss sind Ansprachen der wiedergewählten Parteichefs Alice Weidel und Tino Chrupalla vorgesehen. Am Vortag hatten nach Polizeiangaben knapp 31.000 Menschen gegen den Parteitag demonstriert. Das Protestbündnis Widersetzen sprach von rund 50.000 Teilnehmenden. Die Polizei wertete die Proteste überwiegend als friedlich, registrierte aber 48 Straftaten und 11 Ordnungswidrigkeiten. Heute Morgen waren in Erfurt nur noch kleinere Protestaktionen angemeldet, die Sicherheitsmaßnahmen blieben aber weiter in Kraft. Die Debatte über staatliche Vorgaben für Online-Interviews erreicht den Podcaster Ben Berndt. Die Landesanstalt für Medien Nordrhein-Westfalen wirft ihm vor, bei einem Gespräch mit Björn Höcke gegen journalistische Sorgfaltspflichten verstoßen zu haben. Nach Darstellung Berndts soll die Behörde verlangen, dass er dieses Interview sowie auch frühere und künftige Gespräche stärker einordnet. Kritiker sehen darin einen Eingriff in die Meinungs- und Pressefreiheit und warnen vor Einschüchterung unabhängiger Formate. Die Medienaufsicht verweist dagegen grundsätzlich auf Sorgfaltspflichten, wenn journalistisch-redaktionelle Angebote verbreitet werden. Der Fall dürfte die Diskussion darüber verschärfen, wie weit Regulierung im Netz gehen darf. Nach schweren Vorwürfen gegen Friedrich Merz und Matthias Döpfner hat das Redaktionsnetzwerk Deutschland Fehler in seinem neuen Politik-Podcast eingeräumt. In der Sendung waren angebliche wörtliche Zitate aus einem Gespräch zwischen dem Bundeskanzler und dem Springer-Chef verbreitet worden. Dabei ging es um die sogenannte Brandmauer zur AfD und um die Darstellung, Döpfner habe Merz zu einer Zusammenarbeit mit der Partei gedrängt. Springer wies die Darstellung scharf zurück. Auch ein Regierungssprecher erklärte, die Wiedergabe des Gesprächs sei nicht korrekt. Das RND räumte nun ein, die angeblichen Zitate nicht ausreichend belegen zu können und entsprechende Mutmaßungen nicht hätte verbreiten dürfen. In der nächsten Podcast-Folge soll die Richtigstellung erneut aufgegriffen werden. Die Bundesregierung plant neue Regeln für Krankmeldungen und stößt damit auf massiven Widerstand aus den Gesundheitswesen. Künftig soll eine Arbeitsunfähigkeitsbescheinigung schon ab dem ersten Krankheitstag Pflicht werden. Zugleich soll die telefonische Krankschreibung abgeschafft werden. Hausärzte warnen vor überfüllten Praxen, mehr Bürokratie und weniger Zeit für schwer und chronisch kranke Patienten. Der Hausärzteverband spricht von einem bürokratischen Super-GAU und bezweifelt, dass die Reform die Zahl der Krankheitstage senken wird. Auch die Kassenärztliche Bundesvereinigung und der AOK-Bundesverband warnen vor zusätzlicher Belastung und höheren Kosten. Die Bundesregierung begründet die Pläne mit hohen Krankenständen und verweist darauf, dass die frühere Regelung vor der Corona-Zeit wiederhergestellt werde. Die Vereinigten Staaten haben ihr 250-jähriges Bestehen mit großen Feiern in Washington begangen. Wegen Gewittern musste die National Mall zwischenzeitlich geräumt werden. Die Rede von Präsident Donald Trump begann deshalb später als geplant. Trump sprach vor einer großen Menschenmenge vom Triumph der Freiheit und würdigte Veteranen und Soldaten. Zum Programm gehörten Musikauftritte, Militärüberflüge und Vorführungen verschiedener Einheiten. Den Abschluss bildete ein rund 40-minütiges Feuerwerk mit hunderttausenden Feuerwerkskörpern über dem Lincoln Memorial, dem West Potomac Park und dem Potomac River. Nach Angaben der Veranstalter soll es sich um eines der größten Feuerwerke dieser Art gehandelt haben.
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2: In der Nacht bleibt es im Radio NWW-Land mild, bei meist vielen Wolken und Werten um 16 Grad. Im Tagesverlauf wird es sommerlich warm. Dazu